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1: Im Studio Fabian Hoffmann. Es ist die schwerste Wahlniederlage, die die CDU seit Jahrzehnten eingefahren hat. Das hat Bundeskanzler Friedrich Merz nach der Schlappe seiner Partei bei der Wahl in Sachsen-Anhalt gesagt. Er sei schockiert über den Sieg der AfD und kündigte Konsequenzen auch auf Bundesebene an. Merz stellt aber klar, am Reformkurs will er zusammen mit der SPD festhalten.
2: Unser Land braucht grundlegende Reformen. Dass wir sie auch nicht nur rational begründen, sondern emotional vermitteln müssen, ist jetzt eine gemeinsame Aufgabe, der ich mich auch stelle. Es geht um nicht mehr und um nicht weniger als um die Zukunft unseres Landes und die Chancen unserer Kinder und Enkelkinder.
1: Auch im August hat die Deutsche Bahn ziemlich gebummelt. Nur rund 54% der Züge kamen pünktlich ans Ziel. Das war gegenüber den Vormonaten nur eine leichte Verbesserung. Die Bahn macht die Rekordhitze dafür verantwortlich. Das habe unter anderem zu technischen Problemen geführt. Russland schließt alle Goethe-Institute. Das deutsche Generalkonsulat in St. Petersburg muss auch dicht machen. Der Kreml reagiert damit auf die Schließung des Russlandhauses in Berlin. Das hatte die Bundesregierung angeordnet. Sie macht Russland für den versuchten Drohnenanschlag am Flughafen Leipzig-Halle verantwortlich. Es ist ein großer Schritt bei der Energiewende. In Sachsen entsteht jetzt einer der leistungsfähigsten Batteriespeicher Deutschlands. Der Speicher in Boxberg soll Stromschwankungen bei der Windkraft und bei der Solarenergie überbrücken. Thoralf Schirmer vom Energieunternehmen LEAG sagte uns zur Größenordnung:
3: Wenn wir das jetzt also rein rechnerisch machen, sind es 640.000 Haushalte, die für 4 bis 6 Stunden versorgt werden könnten, wenn Wind und Sonne gerade nicht da sind. Also das ist vergleichbare Größe der Monopolregion Dresden.
1: Der Batteriespeicher in Boxberg soll bis Ende nächsten Jahres ans Netz gehen. Ungewöhnlicher Protest in Warschau. Dort sind rund 30 Roboter vor dem polnischen Digitalministerium auf die Straße gegangen und haben eine Regulierung für künstliche Intelligenz gefordert. Hinter dem Protest steht eine Initiative, die sich mit den Auswirkungen von KI auf den Arbeitsmarkt beschäftigt.
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4: Mit KI-Support. Viele Wolken gibt es heute erstmal und vor allem im Nordwesten kann am Nachmittag auch mal etwas Regen runterkommen. Später wird es in der Südosthälfte häufiger freundlich mit Sonne. Zum Abend sind in der Osthälfte vereinzelt Schauer und Gewitter dabei, teils kräftig mit Sturmböen. Die Höchstwerte liegen bei 18 bis 33 Grad. Morgen dann deutlich kühler, ab und zu Regen, maximal 22 Grad.
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1: Im Studio Fabian Hoffmann. Union und SPD wollen nach dem klaren Sieg der AfD in Sachsen-Anhalt Konsequenzen auf Bundesebene ziehen. Am eingeschlagenen Reformkurs will man aber festhalten, Eva-Maria Wölfel.
2: Ja, da sind sich alle einig. CDU-Chef und Kanzler Merz sagt, es gehe um eine stabile Zukunft des Landes. Aufgeben sei für ihn keine Option. Er wolle versuchen, die Menschen mit seiner Politik gezielter zu erreichen und nach Wegen zu suchen, wie die Regierung besser werden kann. Auch die SPD hält die angekündigten Reformen weiter für nötig, will aber wohl nachbessern. Co-Parteichefin Baas sagt, wir dürfen Sozialreformen nicht gegen die Menschen machen. Und ein Weiter-so geht nicht.
1: Die AfD feiert ihren Wahlerfolg in Sachsen-Anhalt, sucht aber noch einen Partner zum Regieren. Für CDU, SPD, Grüne und Linke kommt eine Zusammenarbeit nicht in Frage. Die AfD hat aber auch keine absolute Mehrheit. Spitzenkandidat Ulrich Siegmund.
3: Deswegen ist es jetzt unser Anspruch, genau diese stabile Mehrheit in den nächsten Tagen, Wochen zu organisieren. Ich habe das ja in meinen Eingangsworten schon gesagt, wie das aussehen könnte. Entweder durch die Unterstützung, und zwar vollständige Unterstützung einer Fraktion oder einzelner Abgeordneter.
1: Ja, und da kommt das BSW ins Spiel. Die Wagenknecht-Partei lehnt eine Zusammenarbeit mit der AfD nicht ab und sieht inhaltliche Schnittmengen. Statt Autos sollen im VW-Werk in Osnabrück künftig Rüstungsgüter gebaut werden, darunter Teile für ein Raketenabwehrsystem. Der Standort wird vom Land Niedersachsen unter einem Investor übernommen. 3/4 der bisherigen VW-Jobs sollen nach der Übernahme erhalten bleiben. Sänger Xavier Naidoo soll wegen Volksverhetzung und Beleidigung der Prozess gemacht werden. Ihm wird unter anderem vorgeworfen, antisemitische Texte veröffentlicht zu haben, so das Landgericht Mannheim. Naidoo sorgt immer wieder für Aufsehen, etwa mit dem Verbreiten von Verschwörungsmythen. Die EU will in Grönland 200 Millionen Euro investieren. Einen entsprechenden Deal hat Kommissionschefin von der Leyen mit dem grönländischen Regierungschef unterschrieben. Es geht zum Beispiel um mehr Zusammenarbeit bei Bildung, Fischerei und erneuerbaren Energien.
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4: mit KI-Support. Viele Wolken gibt es heute erstmal und vor allem im Nordwesten kann am Nachmittag auch mal etwas Regen runterkommen. Später wird es in der Südosthälfte häufiger freundlich mit Sonne. Zum Abend sind in der Osthälfte vereinzelt Schauer und Gewitter dabei, teils kräftig mit Sturmböen. Die Höchstwerte liegen bei 18 bis 33 Grad. Morgen dann deutlich kühler, ab und zu Regen, maximal 22 Grad.
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2: Im Studio Fabian Hoffmann. Schönen guten Morgen. Wirtschaftsverbände schlagen nach der Sachsen-Anhalt-Wahl Alarm. Sie fürchten, dass eine AfD-geführte Regierung den Fachkräftemangel weiter verschärfen könnte, weil Beschäftigte aus dem Ausland künftig eventuell einen Bogen um Deutschland machen. Dabei sind viele Firmen auf sie angewiesen, gerade in Sachsen-Anhalt, wo das Durchschnittsalter der Bevölkerung mit am höchsten ist. Sascha Gläser von der IHK Halle-Dessau sagt in der ARD:
3: Wenn wir auf das Thema Demografie schauen, brauchen wir unbedingt ausländische Fachkräfte in den Unternehmen. Aber wir brauchen noch mehr. Wir brauchen auch ausländische Investoren, die weiter hier nach Sachsen-Anhalt kommen, die hier willkommen sein müssen.
2: Die Serie an Fällen von Stromsabotage geht weiter. In NRW wurden bei einem Kraftwerk nahe Aachen neue Abschussvorrichtungen entdeckt, außerdem weitere in Sachsen. Nach einem 48-jährigen Verdächtigen wird gefahndet. Er soll einige der Taten in Bekennerschreiben zugegeben haben. Viele Menschen in Deutschland sind skeptisch, wenn es um die digitale Brieftasche geht. Das zeigt eine neue Umfrage. Sicherheit ist das Thema Nummer 1. Mia Hehn berichtet.
4: Die größten Sorgen sind Hacking, Datendiebstahl und staatliche Überwachung. Fast 3/4 der Befragten befürchten außerdem, dass verschiedene Systeme und Apps nicht reibungslos zusammenspielen, so die Umfrage für den Digitaldienstleister IDnow. Die digitale Brieftasche, in der etwa Krankenkassenkarte und Führerschein hinterlegt werden können, soll noch bis Ende des Jahres kommen. Alle EU-Mitgliedsländer sind verpflichtet, sie anzubieten.
2: Die Fußball-Champions League ist zurück. Borussia Dortmund empfängt heute zum Auftakt der Liga-Phase den FC Villarreal. Real. Die Spanier hatten in der heimischen Liga einen Fehlstart. Trotzdem warnt BVB-Trainer Niko Kovac:
5: Wir dürfen jetzt natürlich nicht den Fehler machen und das Ergebnis in der Liga im Moment bewerten und schon gar nicht überbewerten, weil das spiegelt nicht die Performance dieser Mannschaft in den ersten 4 Ligaspielen wider. Das ist eine Mannschaft und wir wissen auch, wenn die Champions League ertönt, dann ist es nochmal was anderes.
2: Der VfB Stuttgart trifft morgen auf den norwegischen Club Viking Stavanger und die Bayern und RB Leipzig müssen am Donnerstag ran.
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6: Mit KI-Support. Viele Wolken gibt es heute erstmal und vor allem im Nordwesten kann am Nachmittag auch mal etwas Regen runterkommen. Später wird es in der Südosthälfte häufiger freundlich mit Sonne. Zum Abend sind in der Osthälfte vereinzelt Schauer und Gewitter dabei, teils kräftig mit Sturmböen. Die Höchstwerte liegen bei 18 bis 33 Grad. Morgen dann deutlich kühler, ab und zu Regen, maximal 22 Grad.
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2: Im Studio Fabian Hoffmann. Schönen guten Morgen. Wirtschaftsverbände schlagen nach der Sachsen-Anhalt-Wahl Alarm. Sie fürchten, dass eine AfD-geführte Regierung den Fachkräftemangel weiter verschärfen könnte, weil Beschäftigte aus dem Ausland künftig eventuell einen Bogen um Deutschland machen. Dabei sind viele Firmen auf sie angewiesen, gerade in Sachsen-Anhalt, wo das Durchschnittsalter der Bevölkerung mit am höchsten ist. Sascha Gläser von der IHK Halle-Dessau sagt in der ARD:
3: Wenn wir auf das Thema Demografie schauen, brauchen wir unbedingt ausländische Fachkräfte in den Unternehmen. Aber wir brauchen noch mehr. Wir brauchen auch ausländische Investoren, die weiter hier nach Sachsen-Anhalt kommen, die hier willkommen sein müssen.
2: Die Serie an Fällen von Stromsabotage geht weiter. In NRW wurden bei einem Kraftwerk nahe Aachen neue Abschussvorrichtungen entdeckt, außerdem weitere in Sachsen. Nach einem 48-jährigen Verdächtigen wird gefahndet. Er soll einige der Taten in Bekennerschreiben zugegeben haben. Viele Menschen in Deutschland sind skeptisch, wenn es um die digitale Brieftasche geht. Das zeigt eine neue Umfrage. Sicherheit ist das Thema Nummer 1. Mia Hehn berichtet.
4: Die größten Sorgen sind Hacking, Datendiebstahl und staatliche Überwachung. Fast 3/4 der Befragten befürchten außerdem, dass verschiedene Systeme und Apps nicht reibungslos zusammenspielen, so die Umfrage für den Digitaldienstleister IDNOW. Die digitale Brieftasche, in der etwa Krankenkassenkarte und Führerschein hinterlegt werden können, soll noch bis Ende des Jahres kommen. Alle EU-Mitgliedsländer sind verpflichtet, sie anzubieten.
2: Die Fußball-Champions League ist zurück. Borussia Dortmund empfängt heute zum Auftakt der Liga-Phase den FC Real. Die Spanier hatten in der heimischen Liga einen Fehlstart. Trotzdem warnt BVB-Trainer Niko Kovac:
5: Wir dürfen jetzt natürlich nicht den Fehler machen und das Ergebnis in der Liga im Moment bewerten und schon gar nicht überbewerten, weil das spiegelt nicht die Performance dieser Mannschaft in den ersten 4 Ligaspielen wider. Das ist eine Mannschaft und wir wissen auch, wenn die Champions League ertönt, dann ist es nochmal was anderes.
2: Der VfB Stuttgart trifft morgen auf den norwegischen Club Viking Stavanger und die Bayern und RB Leipzig müssen am Donnerstag ran.
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6: Mit KI-Support. Mehr Wolken gibt es heute Morgen vor allem im Westen. Ab und zu kann auch mal etwas Regen dabei sein. Später bleibt es insgesamt ziemlich wechselhaft. Nachmittags kommt vereinzelt wieder Regen runter und zum Abend sind in der Osthälfte auch Schauer und Gewitter möglich, teils kräftig mit Sturmböen. Dazu liegen die Höchstwerte bei 24 bis 33 Grad. Morgen dann deutlich kühler, maximal 22 Grad.

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1: Im Studio Sönke Röhling. Schönen guten Morgen. Deutschland rutscht im internationalen Bildungsvergleich weiter ab. In der aktuellen PISA-Studie haben die Schüler so schlecht abgeschnitten wie noch nie. Die Bild berichtet vorab von der Studie, die heute vorgestellt wird, Fabian Hoffmann.
2: Ja, und sie zeigt, die 15-Jährigen können immer schlechter lesen und rechnen und auch in Naturwissenschaften geht's abwärts. In allen getesteten Bereichen kommt Deutschland nur noch auf durchschnittliche Werte. Die internationale PISA-Studie wird alle 3 Jahre erstellt. Getestet werden grundlegende Fähigkeiten in Lesen, Mathe und Naturwissenschaften. Da geht's auch darum, Wissen anzuwenden und Zusammenhänge zu erkennen. In Deutschland haben dieses Mal rund 6.700 Schüler mitgemacht.
1: Wirtschaftsverbände schlagen nach der Sachsen-Anhalt-Wahl Alarm. Sie befürchten, dass eine AfD-geführte Regierung den Fachkräftemangel weiter verschärfen könnte, weil Beschäftigte aus dem Ausland künftig eventuell einen Bogen um Deutschland machen. Dabei sind viele Firmen auf sie angewiesen, gerade in Sachsen-Anhalt, wo das Durchschnittsalter der Bevölkerung mit am höchsten ist. Sascha Gläser von der IHK Halle Dessau sagt am 1.
3: Und wenn wir auf das Thema Demografie schauen, brauchen wir unbedingt ausländische Fachkräfte in den Unternehmen. Aber wir brauchen noch mehr. Wir brauchen auch ausländische Investoren, die weiter hier nach Sachsen-Anhalt kommen, die hier willkommen sein müssen.
1: Die Serienfällen von Stromsabotage geht weiter. In NRW wurden bei einem Kraftwerk nahe Aachen neue Abschussvorrichtungen entdeckt, außerdem weitere in Sachsen. Nach einem 48-jährigen Verdächtigen wird weiter gefahndet. Er soll einige der Taten in Bekennerschreiben zugegeben haben. Im Bundestag startet heute die Haushaltswoche. Finanzminister Klingbeil stellt seinen Etatentwurf fürs nächste Jahr vor, mit einer geplanten Neuverschuldung von 119 Milliarden Euro. Außerdem werden 2 neue Bundesminister vereidigt. Steffen Bilger übernimmt das Verkehrs- und Carsten Lindemann das Gesundheitsministerium. Viele Deutsche stehen der digitalen Brieftasche skeptisch gegenüber, das zeigt eine neue Umfrage. Die größten Sorgen? Hacking, Datendiebstahl und staatliche Überwachung. In der EU-weiten Wallet soll man spätestens Ende des Jahres Führerschein oder Krankenkassenkarte digital hinterlegen können.
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4: Mit KI-Support. Mehr Wolken gibt es heute Morgen vor allem im Westen. Ab und zu kann auch mal etwas Regen dabei sein. Später bleibt es insgesamt ziemlich wechselhaft. Nachmittags kommt vereinzelt wieder Regen runter und zum Abend sind in der Osthälfte auch Schauer und Gewitter möglich, teils kräftig mit Sturmböen. Dazu liegen die Höchstwerte bei 24 bis 33 Grad. Morgen dann deutlich kühler, maximal 22 Grad.
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0: 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Ihr werdet sowieso wieder geboren, Alter.
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1: Mit KI-Support. Mehr Wolken gibt es heute Morgen vor allem im Westen. Ab und zu kann auch mal etwas Regen dabei sein. Später bleibt es insgesamt ziemlich wechselhaft. Nachmittags kommt vereinzelt wieder Regen runter und zum Abend sind in der Osthälfte auch Schauer und Gewitter möglich, teils kräftig mit Sturmböen. Dazu liegen die Höchstwerte bei 24 bis 33 Grad. Morgen dann deutlich kühler, maximal 22 Grad.

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1: Im Studio Sönke Röhling. Schönen guten Morgen. Deutschlands Schülerinnen und Schüler schneiden im PISA-Test so schlecht ab wie noch nie. Die 15-Jährigen können immer schlechter lesen und rechnen. Und auch in Naturwissenschaften geht's abwärts. In allen getesteten Bereichen kommt Deutschland nur noch auf durchschnittliche Werte. Die Bild berichtet vorab über die Studie, die heute vorgestellt wird. Die internationale PISA-Studie wird alle 3 Jahre erstellt. Nach der Wahl in Sachsen-Anhalt warnen Wirtschaftsverbände vor einer AfD-geführten Regierung. Ihrer Meinung nach dürfte sich etwa der Fachkräftemangel verschärfen. André Glatzel.
2: Der Handelsverband befürchtet, dass Fachkräfte aus dem Ausland künftig einen Bogen um Deutschland machen. Das sei ein Problem, weil der Einzelhandel auf sie angewiesen ist, um den Personalbedarf überhaupt zu decken. Ähnlich sieht es der Maschinenbauerverband VDMA. Schon jetzt würden sich in Sachsen-Anhalt frei werdende Stellen kaum noch besetzen lassen. Und der Bundesverband Erneuerbare Energien warnt, wer die Energiewende ausbremst, riskiere Arbeitsplätze und Investitionen.
1: Im Bundestag startet heute die Haushaltswoche. Finanzminister Klingbeil stellt seinen Etatentwurf fürs nächste Jahr vor, mit einer geplanten Neuverschuldung von 119 Milliarden Euro. Außerdem werden 2 neue Bundesminister vereidigt. Steffen Bilger übernimmt das Verkehrs- und Carsten Lindemann das Gesundheitsministerium. Russland schließt alle Goethe-Institute und auch das deutsche Generalkonsulat in St. Petersburg muss dicht machen. Der Kreml reagiert damit auf die Schließung des Russlandhauses in Berlin. Das hatte die Bundesregierung angeordnet. Sie macht Russland für den versuchten Drohnenanschlag am Leipziger Flughafen verantwortlich. Ungewöhnlicher Protest in Warschau. Dort sind rund 30 Roboter vor dem polnischen Digitalministerium auf die Straße gegangen und haben eine Regulierung für künstliche Intelligenz gefordert. Hinter dem Protest steht eine Initiative, die sich mit den Auswirkungen von KI auf den Arbeitsmarkt beschäftigt. Bei den US Open hat Alexander Zverev zum 5. Mal das Viertelfinale erreicht. Der Hamburger gewann gegen den Italiener Luciano Daderi glatt mit 6:2, 6:2 und 7:6. Damit hat er bei allen 4 Grand Slams in diesem Jahr die Runde der letzten 8 erreicht.
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3: Mit KI-Support. Viele Wolken gibt es heute Morgen, ganz im Westen auch mal mit etwas Regen, sonst bleibt es erstmal trocken. Tagsüber geht es zweigeteilt weiter, im Nordwesten eher grau und später ab und zu Regen. In der Südosthälfte oft sonnig und deutlich wärmer mit 24 bis 33 Grad. Zum Abend hin können in der Osthälfte Schauer und Gewitter aufziehen, dazu Sturmböen. Morgen dann deutlich gedämpfter, öfter Regen, zwischendurch auch mal Wolkenlücken, maximal 22 Grad.
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2: Mit KI-Support. Viele Wolken gibt es heute Morgen, ganz im Westen auch mal mit etwas Regen, sonst bleibt es erstmal trocken. Tagsüber geht es zweigeteilt weiter, im Nordwesten eher grau und später ab und zu Regen. In der Südosthälfte oft sonnig und deutlich wärmer mit 24 bis 33 Grad. Zum Abend hin können in der Osthälfte Schauer und Gewitter aufziehen, dazu Sturmböen. Morgen dann deutlich gedämpfter, öfter Regen, zwischendurch auch mal Wolkenlücken, maximal 22 Grad.
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2: Im Studio Sönke Röhling. Schönen guten Morgen. Nach dem Wahldesaster der CDU in Sachsen-Anhalt zieht die Parteispitze Konsequenzen. Der gesamte Landesvorstand soll auf einem Sonderparteitag neu gewählt werden. Noch Ministerpräsident und Landeschef Schulze will nicht wieder antreten. Unterdessen schlagen Wirtschaftsverbände Alarm. Sie fürchten, dass eine AfD-geführte Regierung den Fachkräftemangel weiter verschärfen könnte. Ausländische Fachkräfte können künftig einen Bogen um Deutschland machen, warnt etwa der Handelsverband. Im Bundestag geht es diese Woche ums Geld, um viel Geld. Finanzminister Klingbeil bringt den Haushaltsentwurf fürs nächste Jahr ein. Höhepunkt der Haushaltswoche ist die Generaldebatte morgen, Daniel Bornberg.
3: Ja, und die ist in der Regel ja eine Generalabrechnung, bei der sich Regierung und Opposition mal so richtig die Meinung sagen. Angesichts der Wahl in Sachsen-Anhalt dürfte der Ton dieses Mal noch schärfer werden, denn die Unzufriedenheit mit Berlin war für nicht wenige Wähler ein Grund für ihr Kreuz bei der AfD. Steuern, Rente, Gesundheit. Union und SPD planen umfangreiche Reformen, um Deutschland wieder nach vorn zu bringen. Durchziehen oder zurückrudern? Diese Frage steht nun im Raum.
2: Deutschlands Schülerinnen und Schüler schneiden im PISA-Test so schlecht ab wie nie. Die 15-Jährigen können immer schlechter lesen und rechnen. Auch in Naturwissenschaften geht's abwärts. Die Bild berichtet vorab über die Studie, die heute vorgestellt wird. Die Serie an Fällen von Stromsabotage geht weiter. In NRW wurden bei einem Kraftwerk nahe Aachen neue Abschussvorrichtungen entdeckt, außerdem weitere in Sachsen. Nach einem 48-jährigen Verdächtigen wird weiter gefahndet. Er soll einige der Taten in Bekennerschreiben zugegeben haben. Viele Deutsche stehen der digitalen Brieftasche skeptisch gegenüber, das zeigt eine neue Umfrage. Die größten Sorgen? Hacking, Datendiebstahl und staatliche Überwachung. In der EU-weiten Wallet soll man spätestens Ende des Jahres Führerschein oder Krankenkassenkarte digital hinterlegen können. Tennisprofi Alexander Zverev steht im Viertelfinale der US Open. Der Hamburger setzte sich gegen den Italiener Luciano Daderi glatt in 3 Sätzen durch. Als nächstes wartet der Niederländer Botik van de Sandskulp.
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4: Mit KI-Support. Viele Wolken gibt es heute Morgen, ganz im Westen auch mal mit etwas Regen, sonst bleibt es erstmal trocken. Tagsüber geht es zweigeteilt weiter, im Nordwesten eher grau und später ab und zu Regen. In der Südosthälfte oft sonnig und deutlich wärmer mit 24 bis 33 Grad. Zum Abend hin können in der Osthälfte Schauer und Gewitter aufziehen, dazu Sturmböen. Morgen dann deutlich gedämpfter, öfter Regen, zwischendurch auch mal Wolkenlücken, maximal 22 Grad.
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1: Mit KI-Support. Viele Wolken gibt es heute Morgen, ganz im Westen auch mal mit etwas Regen, sonst bleibt es erstmal trocken. Tagsüber geht es zweigeteilt weiter, im Nordwesten eher grau und später ab und zu Regen. In der Südosthälfte oft sonnig und deutlich wärmer mit 24 bis 33 Grad. Zum Abend hin können in der Osthälfte Schauer und Gewitter aufziehen, dazu Sturmböen. Morgen dann deutlich gedämpfter, öfter Regen, zwischendurch auch mal Wolkenlücken, maximal 22 Grad.
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1: Im Studio Sönke Röhling. Schönen guten Morgen. Nach dem Wahldesaster der CDU in Sachsen-Anhalt zieht die Parteispitze Konsequenzen. Der gesamte Landesvorstand soll auf einem Sonderparteitag neu gewählt werden. Noch Ministerpräsident und Landeschef Schulze will nicht wieder antreten. Unterdessen schlagen Wirtschaftsverbände Alarm. Sie fürchten, dass eine AfD-geführte Regierung den Fachkräftemangel weiter verschärfen könnte. Ausländische Fachkräfte können künftig einen Bogen um Deutschland machen, warnt etwa der Handelsverband. Im Bundestag geht es diese Woche ums Geld, um viel Geld. Finanzminister Klingbeil bringt den Haushaltsentwurf fürs nächste Jahr ein. Höhepunkt der Haushaltswoche ist die Generaldebatte morgen, Daniel Bornberg.
2: Ja, und die ist in der Regel ja eine Generalabrechnung, bei der sich Regierung und Opposition mal so richtig die Meinung sagen. Angesichts der Wahl in Sachsen-Anhalt dürfte der Ton dieses Mal noch schärfer werden, denn die Unzufriedenheit mit Berlin war für nicht wenige Wähler ein Grund für ihr Kreuz bei der AfD. Steuern, Rente, Gesundheit. Union und SPD planen umfangreiche Reformen, um Deutschland wieder nach vorn zu bringen. Durchziehen oder zurückrudern? Diese Frage steht nun im Raum.
1: Deutschlands Schülerinnen und Schüler schneiden im PISA-Test so schlecht ab wie nie. Die 15-Jährigen können immer schlechter lesen und rechnen. Auch in Naturwissenschaften geht's abwärts. Die Bild berichtet vorab über die Studie, die heute vorgestellt wird. Die Serie an Fällen von Stromsabotage geht weiter. In NRW wurden bei einem Kraftwerk nahe Aachen neue Abschussvorrichtungen entdeckt, außerdem weitere in Sachsen. Nach einem 48-jährigen Verdächtigen wird weiter gefahndet. Er soll einige der Taten in Bekennerschreiben zugegeben haben. Viele Deutsche stehen der digitalen Brieftasche skeptisch gegenüber, das zeigt eine neue Umfrage. Die größten Sorgen? Hacking, Datendiebstahl und staatliche Überwachung. In der EU-weiten Wallet soll man spätestens Ende des Jahres Führerschein oder Krankenkassenkarte digital hinterlegen können. Tennisprofi Alexander Zverev steht im Viertelfinale der US Open. Der Hamburger setzte sich gegen den Italiener Luciano Daderi glatt in 3 Sätzen durch. Als nächstes wartet der Niederländer Botik van de Sandskulp.
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3: Mit KI-Support. Viele Wolken gibt es heute Vormittag und vor allem im Nordwesten kann am Nachmittag auch mal ein leichter Schauer runterkommen. In der Südosthälfte bleibt es dagegen oft sonnig und meist trocken. Später am Abend sind dann vereinzelt Schauer und Gewitter möglich. Die Höchstwerte liegen heute zwischen 18 und 33 Grad, morgen dann deutlich runter auf maximal 22 Grad.
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2: Mit KI-Support. Viele Wolken gibt es heute Vormittag und vor allem im Nordwesten kann am Nachmittag auch mal ein leichter Schauer runterkommen. In der Südosthälfte bleibt es dagegen oft sonnig und meist trocken. Später am Abend sind dann vereinzelt Schauer und Gewitter möglich. Die Höchstwerte liegen heute zwischen 18 und 33 Grad, morgen dann deutlich runter auf maximal 22 Grad.

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1: Im Studio Sönke Röhling. Schönen guten Tag. Wie viel Geld soll in Deutschland im kommenden Jahr wofür ausgegeben werden? Darum geht es diese Woche im Bundestag. Der debattiert über den Haushaltsentwurf der Bundesregierung. Die Opposition dürfte die Debatten auch dafür nutzen, den eingeschlagenen Reformkurs der Bundesregierung hart zu kritisieren. Den hält der Unionsfinanzpolitiker Matthias Mittelberg allerdings für richtig. Er sagt im Ersten:
2: Wir müssen reformieren, wir müssen wieder mehr in Forschung, Technologie investieren. Wir müssen an einem starken Industriestandort arbeiten. All das funktioniert aber nur, wenn wir jetzt investieren und wenn wir auch Dinge im Land ändern. Das ist hier und da schmerzlich, aber es wird ohne Reformen nicht gehen.
1: Viele Menschen in Deutschland sind skeptisch, wenn es um die digitale Brieftasche geht. Das zeigt eine neue Umfrage. Sicherheit ist das Thema Nummer eins. Mia Hehn berichtet.
3: Die größten Sorgen sind Hacking, Datendiebstahl und staatliche Überwachung. Fast 3/4 der Befragten befürchten außerdem, dass verschiedene Systeme und Apps nicht reibungslos zusammenspielen, so die Umfrage für den Digitaldienstleister IDNOW. Die digitale Brieftasche, in der etwa Krankenkassenkarte und Führerschein hinterlegt werden können, soll noch bis Ende des Jahres kommen. Alle EU-Mitgliedsländer sind verpflichtet, sie anzubieten.
1: Deutschlands Schülerinnen und Schüler schneiden im PISA-Test so schlecht ab wie nie. Die 15-Jährigen können immer schlechter lesen und rechnen. Auch in Naturwissenschaften geht's abwärts. Die Bild berichtet vorab über die Studie, die heute vorgestellt wird. Im Handelsstreit mit den USA schlägt Kanada heute zurück und verhängt jetzt Zölle von bis zu 50% auf US-Waren. Betroffen sind unter anderem Stahl, Aluminium und Milchprodukte. Gleichzeitig will Kanada Unternehmen helfen, die von US-Zöllen betroffen sind. Umgerechnet rund 4,6 Milliarden Euro stehen dafür bereit. Sänger Xavier Naidoo soll wegen Volksverhetzung und Beleidigung der Prozess gemacht werden. Ihm wird unter anderem vorgeworfen, antisemitische Texte veröffentlicht zu haben, so das Landgericht Mannheim. Naidoo sorgt immer wieder für Aufsehen, etwa mit dem Verbreiten von Verschwörungsmythen.
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4: Mit KI-Support. Viele Wolken gibt es heute Vormittag und vor allem im Nordwesten kann am Nachmittag auch mal ein leichter Schauer runterkommen. In der Südosthälfte bleibt es dagegen oft sonnig und meist trocken. Später am Abend sind dann vereinzelt Schauer und Gewitter möglich. Die Höchstwerte liegen heute zwischen 18 und 33 Grad. Morgen dann deutlich runter auf maximal 22 Grad.
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Metallic Lips.

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2: Im Studio Sönke Röhling. Schönen guten Tag. Deutschland ist in Sachen Bildung nur Mittelmaß. Im internationalen Bildungsvergleich PISA schneiden die 15-jährigen Schüler so schlecht ab wie nie zuvor. Laut PISA-Studie können sie immer schlechter lesen und rechnen. Daniel Bornberg.
3: Nicht nur in Deutschland gibt es ein grundsätzliches Problem. Viele Schüler überfliegen Texte nur hastig und antworten dann falsch. Das liegt auch daran, dass sie zu viel am Smartphone oder vorm Computer hängen und insgesamt zu wenig lesen. Die geringere Lesekompetenz wirkt sich dann auch auf Mathe und Naturwissenschaften aus. Die Macher der PISA-Studie sind besorgt. Sie sagen, gerade im KI-Zeitalter kommt es darauf an, Informationen zu bewerten und das Gelesene kritisch zu hinterfragen.
2: Die CDU in Sachsen-Anhalt stellt sich nach der Wahlpleite neu auf. Auf einem Sonderparteitag soll der gesamte Landesvorstand neu gewählt werden. Noch Ministerpräsident und Parteichef Schulze tritt nicht wieder an. Stattdessen will Sepp Müller, der Fraktionsvize der Union im Bundestag, für den Vorsitz kandidieren. Müller sagt am Morgen bei NTV.
4: Sven Schulze hat als Ministerpräsident einen Verfassungsauftrag. Er wird geschäftsführender Ministerpräsident bleiben, bis ein neuer Ministerpräsident gewählt ist. Wir haben aber als Union keinen Wählerauftrag bei diesem desaströsen Ergebnis. Und deswegen haben wir nach zweistündiger Diskussion gestern Abend, das musste auch mal gelüftet werden, uns entschieden, in die Opposition zu gehen. Für uns ist klar, wir sind abgewählt.
2: Die Serienfällen von Stromsabotage geht weiter. In NRW wurden bei einem Kraftwerk nahe Aachen neue Abschussvorrichtungen entdeckt, außerdem weitere in Sachsen. Nach einem 48-jährigen Verdächtigen wird weiter gefahndet. Er soll einige der Taten in Bekennerschreiben zugegeben haben. Wind oder Sonne, immer mehr Strom in Deutschland kommt aus erneuerbaren Energiequellen. In der ersten Jahreshälfte lag der Anteil bei gut 59%, so das Statistische Bundesamt. Der Haken, ist zu viel Ökostrom im Netz, müssen Anlagen abgeschaltet werden. Das kostet jährlich knapp 500 Millionen Euro. Kunstdiebstahl in Frankreich. Aus einem Museum in der Nähe von Nizza an der Côte d'Azur sind 4 Renoir-Gemälde geklaut worden. Die Polizei rückte am frühen Morgen wenige Minuten nach dem Alarm an. Da waren die beiden Täter aber schon weg. Der geschätzte Schaden 9 Millionen Euro.
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5: Mit KI-Support. Sonnig bis wolkig ist es gerade, aber im Nordwesten hängen viele Wolken und am Nachmittag kann es da auch mal regnen. Später Richtung Abend wird es in der Osthälfte zappelig mit einzelnen Schauern und Gewittern. Dazu sind auch Sturmböen drin. Tagsüber liegen die Höchstwerte zwischen 18 und 33 Grad. Morgen dann deutlich gedämpfter, öfter Regen, sonst Wolken und nur ab und zu Sonne, maximal 22 Grad.

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1: Im Studio Sönke Röhling. Schönen guten Tag. Deutschlands Bildung ist im Vergleich nur mittelmäßig. In der aktuellen PISA-Studie schneiden die 15-jährigen Schüler hier Naturwissenschaften, Mathe und Lesen so schlecht ab wie noch nie. Einzelheiten von Daniel Bornberg.
2: Ein Problem, mit dem Deutschland nicht allein dasteht. Immer mehr Jugendliche überfliegen Texte nur hastig und verstehen sie da nicht richtig. Und wer nicht richtig lesen kann, hat häufiger auch Probleme in Mathe und Naturwissenschaften. Ein Grund dafür ist, dass die Schüler mehr aufs Smartphone gucken und weniger lesen. Ein positiver Befund für Deutschland. Hier sind die Schüler überdurchschnittlich neugierig auf viele verschiedene Dinge und glauben, dass Arbeit, Anstrengung und Feedback einen voranbringen.
1: Unter dem Eindruck des AfD-Erfolgs in Sachsen-Anhalt debattiert der Bundestag diese Woche übers Geld. Finanzminister Klingbeil hat seinen Entwurf für den Haushalt fürs nächste Jahr vorgelegt. Mit Blick auf die Lage der deutschen Wirtschaft sagte er:
3: Aktuell korrigieren die Wirtschaftsinstitute ihre Prognosen reihenweise nach oben. Das hat auch mit unserem Handeln hier zu tun. Die öffentlichen Investitionen zeigen Wirkung. Und die Reformen, die wir auf den Weg gebracht haben, tragen dazu bei.
1: Gleichzeitig warnt Klingbeil davor, mit den Reformen zu weit zu gehen und systematisch den Sozialstaat abzubauen. Wenn die Bundesregierung Vertrauen zurückgewinnen wolle, müsse sie laut Klingbeil die Gerechtigkeit in den Mittelpunkt stellen. Nach Schüssen auf eine Anti-AfD-Demo in Halle ermittelt der Staatsschutz. Am Abend war ein Demo-Teilnehmer getroffen worden, vermutlich von einer Luftdruckwaffe aus einem angrenzenden Wohnhaus, so die Polizei. Der 25-Jährige wurde leicht im Gesicht verletzt. In der Stromerzeugung in Deutschland spielen erneuerbare Energien eine immer größere Rolle. In der ersten Jahreshälfte lag der Anteil bei gut 59%, so das Statistische Bundesamt. Die Windkraft war dabei erneut die wichtigste Quelle, gefolgt von Kohle, Sonne und Gas. Ungewöhnlicher Protest in Warschau. Dort sind rund 30 Roboter vor dem polnischen Digitalministerium auf die Straße gegangen und haben eine Regulierung für künstliche Intelligenz gefordert. Hinter dem Protest steht eine Initiative, die sich mit den Auswirkungen von KI auf den Arbeitsmarkt beschäftigt.
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4: Mit KI-Support. Wolkig ist es gerade und besonders im Nordwesten hängen viele Wolken am Himmel. Im Lauf des Tages kann es da ab und zu mal regnen, später ziehen auch vereinzelt Schauer und Gewitter durch, teils mit Sturmböen. Sonst zeigt sich zwischendurch auch die Sonne, dazu werden es meist 18 bis 33 Grad. Morgen geht es deutlich frischer weiter mit Regen zum Start und später nur noch einzelnen Schauern, maximal 22 Grad.
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3: Im Studio Sönke Röhling. Schönen guten Tag. Deutschland rutscht in puncto Bildung weiter ab. Im neuen PISA-Vergleich schneiden die 15-Jährigen so schlecht ab wie nie zuvor. Große Probleme gibt's in Naturwissenschaften, Lesen und Mathe. Mit dem Ergebnis liegt Deutschland international gesehen nur im Mittelfeld. PISA-Studienleiter Samuel Greif.
4: Besonders bemerkenswert ist der Trend. Nach einer Phase der deutlichen Verbesserung beobachten wir seit rund 10 Jahren einen kontinuierlichen Kompetenzrückgang, der sich auch in PISA 2025 weiter fortsetzt.
3: Unter dem Eindruck des AfD-Erfolgs in Sachsen-Anhalt debattiert der Bundestag diese Woche übers Geld. Finanzminister Klingbeil hat zum Start der Haushaltswoche einen Spagat versucht. Einerseits lobte er den Reformkurs der Bundesregierung, andererseits warnte er davor, zu weit zu gehen und den Sozialstaat abzubauen. Nach dem Wahldesaster in Sachsen-Anhalt zieht die CDU Konsequenzen. Der gesamte Landesvorstand soll auf einem Sonderparteitag neu gewählt werden. Noch Ministerpräsident und Landeschef Schulz will nicht wieder antreten. Gleichzeitig kündigt er an, dass die CDU künftig in die Opposition gehen will. Wind oder Sonne, immer mehr Strom in Deutschland kommt aus erneuerbaren Energiequellen. In der ersten Jahreshälfte lag der Anteil bei gut 59%, so das Statistische Bundesamt. Der Haken, ist zu viel Ökostrom im Netz, müssen Anlagen abgeschaltet werden. Das kostet jährlich knapp 500 Millionen Euro. Da Vinci, Marie Curie und Beethoven oder Eisvogel, Weißstorch und Basthölpel. Die Umfrage, wie die nächsten Euroscheine aussehen sollen, läuft. Noch knapp 2 Wochen, dann kann man auf der Seite der Europäischen Zentralbank die Entwürfe angucken und bewerten. Die Fußball-Champions League ist zurück. Borussia Dortmund empfängt heute Abend zum Auftakt der Ligaphase den FC Villarreal. Die Spanier hatten in der heimischen Liga einen Fehlstart. Trotzdem warnt BVB-Trainer Niko Kovac.
5: Wir dürfen jetzt natürlich nicht den Fehler machen und das Ergebnis in der Liga im Moment bewerten und schon gar nicht überbewerten, weil das spiegelt nicht die Performance dieser Mannschaft in den ersten 4 Ligaspielen wider. Das ist eine Mannschaft und wir wissen auch, wenn die Champions League-Hymne ertönt, dann ist es nochmal was anderes.
3: Der VfB Stuttgart trifft morgen auf den norwegischen Club Viking Stavanger und die Bayern und RB Leipzig müssen am Donnerstag ran.
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6: Mit KI-Support. Viele Wolken gibt es heute Mittag und ab und zu kann auch mal Regen runterkommen, während es in Bayern oft freundlicher und meist trocken bleibt. Später am Tag wird es in der zweiten Tageshälfte unruhiger, da sind vereinzelt Schauer und auch Gewitter drin, teils mit Sturmböen. Dazu liegen die Höchstwerte zwischen 18 und 33 Grad. Morgen dann deutlich kühler, maximal 22 Grad, dazu erstmal öfter Regen, später hier und da noch ein Schauer.
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1: Im Studio von Riebesel Freundlieb. Schönen guten Tag. Die Polizei hat den Mann, der hinter den Angriffen auf die Stromversorgung in Deutschland stecken soll, gefasst. Er wurde bei einem Kraftwerk in der Nähe von Aachen festgenommen. Der 48-Jährige hatte Sprengstoff dabei. Tagelang hatten Ermittler nach dem Mann gefahndet. Er soll hinter Anschlägen auf Umspannwerke in NRW, Brandenburg und Sachsen stecken. Und das in mehreren Bekennerschreiben auch zugegeben haben. In den Briefen verurteilte er die Nutzung von Kohle zur Stromerzeugung. Deutschland ist in Sachen Bildung nur Mittelmaß. Im internationalen Bildungsvergleich schneiden die 15-jährigen Schüler so schlecht ab wie noch nie zuvor. Laut PISA-Studie können sie immer schlechter lesen und rechnen. Daniel Bornberg.
2: Nicht nur in Deutschland gibt's ein grundsätzliches Problem. Viele Schüler überfliegen Texte nur hastig und antworten dann falsch. Das liegt auch daran, dass sie zu viel am Smartphone oder vorm Computer hängen und insgesamt zu wenig lesen. Die geringere Lesekompetenz wirkt sich dann auch auf Mathe und Naturwissenschaften aus. Die Macher der PISA-Studie sind besorgt. Sie sagen, gerade im KI-Zeitalter kommt es darauf an, Informationen zu bewerten und das Gelesene kritisch zu hinterfragen.
1: Zwickmühle für Lars Klingbeil zum Auftakt der Haushaltswoche im Bundestag. Einerseits lobt der Bundesfinanzminister die Reformen der Regierung, andererseits warnt der SPD-Chef davor, zu weit zu gehen und den Sozialstaat abzubauen. Mit Blick auf den AfD-Erfolg in Sachsen-Anhalt meint er, die Bundesregierung muss die Gerechtigkeit ins Zentrum stellen, um Vertrauen zurückzugewinnen. Da Vinci, Marie Curie und Beethoven oder Eisvogel, Weißstorch und Bastölpel. Die Umfrage, wie die nächsten Euroscheine aussehen sollen, läuft. Noch knapp 2 Wochen lang kann man auf der Seite der Europäischen Zentralbank die Entwürfe angucken und bewerten. Die Fußball-Champions League ist zurück. Borussia Dortmund empfängt heute zum Auftakt der Ligaphase den FC Villarreal aus Spanien. Der VfB Stuttgart trifft morgen auf den norwegischen Club Viking Stavanger. Die Bayern und RB Leipzig müssen am Donnerstag ran.
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3: Mit KI-Support. Viele Wolken gibt es heute Mittag und ab und zu kann auch mal Regen runterkommen, während es in Bayern oft freundlicher und meist trocken bleibt. Später am Tag wird's in der zweiten Tageshälfte unruhiger, da sind vereinzelt Schauer und auch Gewitter drin, teils mit Sturmböen. Dazu liegen die Höchstwerte zwischen 18 und 33 Grad. Morgen dann deutlich kühler, maximal 22 Grad, dazu erstmal öfter Regen, später hier und da noch ein Schauer.
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2: Im Studio von Riebesel-Freundlieb. Schönen guten Tag. Tagelang haben Ermittler nach dem mutmaßlichen Stromnetzsaboteur gefahndet. Jetzt ist er der Polizei ins Netz gegangen. Tom Husse berichtet.
3: Der 48-Jährige ist dem Beamten nicht weit von einem Kraftwerk bei Aachen aufgefallen. Er hatte Sprengstoff dabei, als er festgenommen wurde. In der Nähe stand auch noch ein Zelt. Auch da waren Sprengladungen deponiert. Der Mann soll hinter Angriffen auf Umspannwerke in NRW, Sachsen und Brandenburg stecken. Er soll mehrere Bekennerschreiben verfasst und auch mit vollem Namen unterschrieben haben. In den Briefen nennt er den Kampf gegen fossile Energieträger als Motiv für die Anschläge.
2: Die Bildung in Deutschland ist im Vergleich nur Mittelmaß. In der aktuellen PISA-Studie schneiden die 15-jährigen Schülerinnen und Schüler hier in Naturwissenschaften, Mathe und Lesen so schlecht ab wie noch nie. Mehr dazu von Daniel Bornberg.
4: Ein Problem, mit dem Deutschland nicht allein dasteht. Immer mehr Jugendliche überfliegen Texte nur hastig und verstehen sie da nicht richtig. Und wer nicht richtig lesen kann, hat häufiger auch Probleme in Mathe und Naturwissenschaften. Ein Grund dafür ist, dass die Schüler mehr aufs Smartphone gucken und weniger lesen. Ein positiver Befund für Deutschland. Hier sind die Schüler überdurchschnittlich neugierig auf viele verschiedene Dinge und glauben, dass Arbeit, Anstrengung und Feedback einen voranbringen.
2: Unter dem Eindruck des AfD-Erfolgs in Sachsen-Anhalt geht's diese Woche im Bundestag ums Geld. Zum Auftakt der Haushaltswoche hat Bundesfinanzminister Klingbeil seinen Entwurf fürs nächste Jahr vorgestellt und dabei einen Spagat versucht, Anne Brauer.
5: Ja, da hört man schon, dass Klingbeil in der Zwickmühle steckt. Der Vizekanzler lobt den Reformkurs der Regierung und sagt, der wirkt auch schon. Und andererseits warnt der SPD-Chef, wir dürfen nicht zu weit gehen und müssen die Gerechtigkeit in den Mittelpunkt stellen, um Vertrauen zurückzugewinnen, was spätestens seit dem Wahlabend am Sonntag ja ganz oben auf der To-Do-Liste der Regierung steht. Die neuen Schulden rechtfertigt Klingbeil als Investition in die Zukunft. Die AfD meint, Merz' Kanzlerschaft treibt uns in den Ruin und die Linke will Reiche viel mehr zur Kasse bitten.
2: In der Königsklasse rollt der Ball wieder. Zum Start in die neue Saison der Fußball-Champions League spielt Dortmund heute gegen Villarreal. Außerdem gibt's den Kracher Real Madrid gegen Inter Mailand. 36 Teams sind in der Ligaphase wieder dabei. Aus deutscher Sicht auch noch die Bayern, Leipzig und Stuttgart.
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6: Mit KI-Support. Wolkig ist es heute Nachmittag und ab und zu kann auch mal ein Schauer runterkommen. Später sind vereinzelt auch Gewitter drin mit Sturmböen. Die Höchstwerte liegen heute zwischen 18 und 33 Grad. Morgen wird's deutlich gedämpfter, öfter Regen, zwischendurch ein paar Wolkenlücken und maximal werden es 22 Grad.
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1: Und das im September 2026. Herzlich willkommen, hier ist meine kleine Radioshow. Klein, die Radioshow. Natürlich wieder mit ganz vielen Rubriken, die ihr kennt. Klar, der Shitsong des Monats wird gesucht. Das wird gefragt, ob es denn einen gibt. Wir gehen zurück in die Charts. Ja, aber wir machen auch wieder eine große 90s Party. 90er Mucke ist wieder angesagt. Warum? Weil viele gesagt haben, hey, die Sendung war richtig geil im August. Das hätten wir gerne nochmal. Naja, dann machen wir auch einfach im September auch nochmal eine 90er Party, oder? Viel Spaß dabei wünscht Michael Klein-Luttmar.
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0: die 90er. Ganz viel Eurodance zum Beispiel gerade gehört. Culture Beat und Take Me Away. Aber auch er war ganz oft in den Charts vertreten. DJ Bobo, Shadows of the Night.
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0: DJ Bobo und Shadows of the Night. Ja, wenn er Konzerte gab und auch immer noch gibt, das darf man ja nicht vergessen, dann sind das immer ganz besondere Erlebnisse. Hörerlebnisse der anderen Art sind aber manchmal Songs, die einige super geil finden, andere allerdings diese wieder absolut nicht mögen, also als Shit-Song sozusagen titulieren. Die Frage ist aber immer, ist es nun ein Shit-Song oder ist es keiner?
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Fragen wir doch mal, ist es nun ein Shitsong oder ist es keiner? Dafür gehen wir natürlich zurück in die 90er, klar. Zu einem Song, den es vorher schon einmal gegeben hat. Genau, Please Don't Go wurde gecovert von einer Formation, die da hieß W. Vorher kam der Song von der Kisei Sunshine Band. Genau, richtig. Aber W machten daraus dann in den 90ern einen Dance-Track. Genauer gesagt im Jahre... Ja, wenn ich das jetzt wüsste. Es steht hier nirgendwo. Doch, da steht's. 1992. Ja, ihr könnt jetzt entscheiden, ist es ein Shitsong oder ist es keiner? Weil viele gesagt haben, ja, nee, das geht mir so auf den Sack. Der singt ja so oft Please Don't Go. Jetzt kann's aber auch langsam mal gut sein. Also weg damit. Tja, ihr könnt's entscheiden. Ist es ein Shitsong oder ist es keiner? Ihr kennt unsere Studio-Hotline, unsere WhatsApp-Textnachrichts-Hotline 0160 48 46 46 7. Dort könnt ihr hinschreiben und uns verraten, ist es nun ein Shitsong oder ist es keiner? Hier ist W und Please Don't Go.

Shitsong des Monats, W und Please Don't Go aus dem Jahre 1992. Gute Frage, ist es denn nun ein Shitsong oder ist es keiner? Ihr habt uns zahlreich geschrieben. Vielen, vielen Dank. Schauen wir doch mal, oder? Naja, erst darf ich euch verraten, dass der Song ein wirklicher Hit war. In der Schweiz auf Platz Nummer 2, in Österreich und in Frankreich ebenfalls bis auf der 2, in Schweden die 9, in Belgien und in den Niederlanden sogar die Nummer 1 gewesen und in Deutschland der Song 28 Wochen in den Charts bis auf Platz Nummer 3 hochgeschossen. Tja, aber die einen mochten ihn und die anderen überhaupt nicht. Und dann gucken wir doch mal, ne? Ja, Phil schreibt, gut, aber mit der Zeit echt nervig. Ja, dann schreibt der Ralf, weniger, okay. Dann schreibt der Übi, wieder so ein Fall, wo gleich zwei Versionen eines Songs gleichzeitig aufgetaucht sind. Einer der schlechteren Songs in jenem Jahr. Stark überschätzt. Okay, dann würde ich so fast sagen, 13-0 Shitsong, oder? Ja, dann schreibt hier der Shiriki, klar, ist ein Cover, aber eher von der schlechten Art und Weise. Okay, 4-0 Shitsong. Ja, Wahnsinn, oder? Dann schreibt der Lars, fand ich unnötig. Okay, dann schreibt der Gerd, gut, aber verleidet schnell. Ja, also Wahnsinn, oder? Dann schreibt hier einer ohne Namen, weniger. Ja, Michael schreibt, naja, so 2-3 Mal ging's noch, aber dann nervt's. Und Johnny schreibt, nicht so mein Fall. Eine einzige gute Stimme haben wir aber doch. Schicke Melodie, fand ich richtig gut, auch heute immer noch. Ja, gut, dann haben wir aber trotzdem jetzt mal wieder so einen Fall. Es ist ein Shitsong. Ich versprech's, ich werd's nie wieder in meiner Radioshow spielen. Aber den hier, den dürfen wir spielen. Ein echter Top-Hit, eine Nummer 1 in den 90ern. Dr. Alban und Sing Hallelujah.

0: Dr. Alban, Topmusik aus den 90ern und Sing Hallelujah. Jawohl, wir gehen auch zurück in die 90er. Ja, und schauen dort mal zurück in die Charts. Was war denn da so top?
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0: Und zwar gehen wir mal in die Albumcharts der 90er Jahre. Welche Alben waren denn

0: Wolfgang Petri und sein Album Alles Wow für das ganze Jahr 1996 in den Charts und auch noch viel, viel länger. Deswegen das Album schlechthin der 90er Jahre. Wer hätte das gedacht? Und auf diesem Album eben auch der Alles-Hit-Mix deswegen gespielt. Aber wir wollen doch auch wissen, welche Single war denn die erfolgreichste Single der 90er Jahre in den deutschen Singlecharts? Schauen wir auch mal rein.
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0: Hier ist sie, die Top 10 der 90er. Wes und Alanee auf der 10. Ace of Base und All That She Wants auf der 9. Matthias Reim, Verdammt, ich lieb dich auf der 8. Vangelis und Conquest of Paradise auf der 7. Hathaway, What is Love auf der 6. Dr. Album, It's My Life auf der 5. Sarah Brightman und Andrea Bocelli, Time to Say Goodbye auf der 4. Guns N' Roses, November Rain auf der 3. Die 2 verrate ich noch nicht, hat einen Grund, denn die 1 ist schon wieder Wolle Petri. Jawohl, tatsächlich. Mit seiner längsten Single der Welt. Stand nie auf Platz Nummer 1, nur die 7 höchste Chartplatzierung. Aber trotzdem die erfolgreichste Single, weil so viele Wochen in den Charts. Spielen tun wir deswegen die eigentliche Nummer 2. Auch

ein Riesenhit der 90er, Winds of Change, natürlich die Scorpions. Hier ist sie, die zweiterfolgreichste Single der 90er Jahre in den deutschen Singlecharts.

auch so ein Hero der 90er. Enrique Iglesias und Rhythm Divine, er gehört ebenfalls zur 90er-Mucke. Ja, und ganz viele andere Songs gehören auch dazu. Hier kommt er, unser Mashup des Monats. Ganz, ganz viel 90s-Music. Jetzt in den nächsten knapp 20 Minuten.

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1: Und das im September 2026. Herzlich willkommen zurück. Hier ist die zweite Stunde meiner kleinen Radioshow. Eine Stunde haben wir schon hinter uns, ja, aber es kommt noch was. Wir besuchen zum Beispiel Marianne und Helga in Siseby, richtig. Außerdem haben wir noch unseren Megamix des Monats. Wir gehen noch nach Holland, suchen dort den Sommerhit des Monats sozusagen. Ja, und den Ralf des Monats haben wir auch noch. Na klar, einiges also noch für euch vorbereitet. Wir starten die zweite Stunde unserer 90er-Party mit den Vanga Boys. We like to party. Was für ein Kracher. Wenn es um die 90er und Partymusik geht, dürfen die Vanga Boys nicht fehlen. Ich wünsche euch ganz, ganz viel Spaß, auch in dieser zweiten Stunde meiner kleinen Radioshow, Klein die Radioshow. Weiterhin mit mir, mit Michael Klein-Luttmar.
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0: die Wenger Boys und We Like to Party. Na klar, und wenn klein die Radioshow läuft, dann darf natürlich Wunschmusik auch nicht fehlen. Unser Stammhörer Markus hat geschrieben, er wünscht sich Vanessa Amorosi. Hätte ich fast vergessen, den Titel, aber ich freue mich drauf. Absolutely Everybody.
1: Wunschig.

0: Die 90er waren voller Boybands, ja klar. Und da durfte Dieter Bohlen und seine Boyband natürlich auch nicht fehlen. Nee, der musste ja auch was rausbringen. Die Jungs klingelten an seiner Tür und dann hat er sie oft unter Vertrag genommen. Von wem spreche ich? Na klar, die eben gerade gehörten. Touché, this goodbye is not forever.
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0: Jo, und jetzt kommen wir zu unserem Ralf des Monats und der ist ein ganz, ganz besonderer, denn sie ist viel zu früh von uns gegangen. Am 19. Januar 1946 in Pittman Center in Tennessee geboren, gestorben am 25. August 2026 in Nashville. Eine Dame, die über 100 Millionen Alben verkaufte, 10 Grammys gewonnen, natürlich auch in der Rock'n'Roll Hall of Fame aufgenommen wurde. Tja, sie war eine ganz, ganz besondere. Was hat sie für tolle Musik geschaffen? Und sie werden wir heute hören für den Ralf des Monats. Er hat geschrieben, es kann nur einen Song geben, eben von dieser Dame. Island in the Stream, Kenny Rogers und Dolly Parton, das Ganze im Remix. Na klar, das muss bei Ralf sein, bei DJ Ostkurve. Das ist unser Ralf des Monats und gleich hinterher gibt es die Maxi-Version des Monats. Wir schreiben das Jahr 1990, also ganz am Anfang der 90er Jahre. Da kam eine Band aus den Niederlanden hervor. 24/7 nämlich. I Can't Stand It. Ihr erster großer Hit und den hören wir gleich in der Maxi-Version. Vorher aber das hier.
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24/7 und I Can't Stand It, unsere Maxi-Version des Monats. So, und jetzt wechseln wir mal eben das Land und gehen in die Niederlande. Ihr hört es im Hintergrund, genau. Unser niederländischer Song des Monats kommt nicht aus den 90ern, nein, ist komplett ja, sehr, sehr aktuell gerade. Denn in den Niederlanden, da ist gerade so ein kleines Gefecht ausgebrochen. Welcher Song ist jetzt der Sommerhit des Jahres? Zwei Interpreten haben sich angemeldet, nämlich Justin de Wild oder aber Rutger van Barneveld. Beide haben einen Song rausgebracht und der knallt. Wenn der aufgelegt wird, wird überall gefeiert ohne Ende. Ihr dürft jetzt entscheiden, welcher Song gefällt euch besser. Erstmal hören wir Cheerio. Jawohl, Justin van de Wild hat diesen Song kreiert und den werden wir gleich hören. Ja, und danach dann Rutger van Barneveld. Dazwischen gehen wir auch noch nach Siseby, denn auch dort sind die Sommerferien zu Ende. Und wer weiß, vielleicht entscheiden Helga und Marianne sich ja auch für irgendeinen Song. Hier kommen sie, unsere Songs des Monats aus den Niederlanden.

0: bist du da, Helga?
1: Du, was los?
0: Die Ferien sind vorbei.
1: Halleluja. Lobe den Herrn.
0: Helga.
1: Habemus Papa.
0: Ich finde das nicht witzig.
1: Was?
0: Ich fand das immer schön, die Kinder draußen spielen zu hören.
1: Wie sie sich anschreien?
0: Nee.
1: Wie sie brüllen, Klippo, Klippo.
0: Nee.
1: Das zählt nicht.
0: Also.
1: Grammatikalisch wie ein Toastbrot sind die.
0: Aber Kinder sind doch was Tolles.
1: Wenn sie in der Schule sind, ja.
0: Ich fand das schön in den Ferien.
1: Hattest du deinen Enkel bei dir?
0: Johannes, ja.
1: War er bei dir?
0: Ja.
1: Und was sagt er?
0: Der sagt ja nichts, ne?
1: Nee.
0: Der ist 16, der sagt nichts.
1: Und was habt ihr gemacht?
0: Auch nichts.
1: Wie?
0: Der ist am ersten Ferientag in sein Zimmer hoch.
1: Ja.
0: Und bis jetzt habe ich ihn auch nicht wieder gesehen.
1: Johannes war 6 Wochen in sein Zimmer oben.
0: Mhm.
1: Hat er nichts gegessen?
0: Ich habe ihm abends immer was vor die Tür gestellt.
1: Ja.
0: Und am nächsten Morgen war er weg.
1: Ist er ein Weihnachtswichtel oder was?
0: Ich glaube,
1: Mokianne, du musst den doch mal gesehen haben.
0: Ich will den ja auch nicht stören.
1: Was, wenn er tot ist?
0: Hätte ich gerochen.
1: Was, wenn er eine Psychose hat?
0: Der nimmt Allergiespray, da kommt nichts.
1: Das ist doch nicht normal.
0: Der ist 16 Jahre alt. Ich glaube, das ist heutzutage normal in der Jugend.
1: Hat er keine Freunde?
0: Doch, ganz viele.
1: Sind die vernünftig?
0: Die sehe ich ja nicht.
1: Wieso?
0: Die sind ja nicht in sein Zimmer.
1: Wo denn?
0: Die sind in Johannes sein Computer drin.
1: Sag mal, brennt euch die Haube? Sag mal, brennt euch die Haube oder was, Moriane?
0: Einzige, was ich nicht so gut finde, ist mit dem Waschen.
1: Macht er nicht.
0: Mach er nicht haben.
1: Ich würge, Moriane.
0: Alle meine Tulpen sind oben schon eingegangen. So doll stinkt der.
1: Ich hatte ja meinen Enkel auch hier.
0: Joris?
1: Nee, Tobi.
0: Der ist doch auch schon locker 13, oder?
1: 5 ist er geworden.
0: Hm?
1: Danach wird er 6.
0: Ja.
1: Moriane, ein Tag hatte ich den bei mir.
0: Ein Traum.
1: Ein Albtraum.
0: Ach so.
1: Früher hab ich in den Ferien mit meiner Puppe gespielt.
0: Ja.
1: Den ganzen Tag hab ich mit meiner ausgeleierten, ausgerannten Puppe hab

0: ob Pill oder warum ist er so gay?
1: Der soll mit Murmeln spielen.
0: Wie haben die Eltern das 6 Wochen ausgehalten mit ihren Gören?
1: Was?
0: 6 Wochen mit den Gören zu Hause.
1: Eierlikör?
0: Ich hatte ja schon nach 3 Stunden mit Tobi und seinem gelben Hamster genug.
1: Aber nun geht ja die Schule bald wieder los.
0: Ja, heißt morgens um 7 wieder Verkehrschaos, weil die ganzen Elterntaxis da vor der Schule stehen.
1: Ja, Helga, also.
0: Na?
1: Wir leben in einer gefährlichen Welt. Da würde ich meine Kinder auch nicht so alleine zur Schule lassen.
0: Muss ich ja nicht.
1: Oder wenn mal Schnee ist oder so.
0: Also.
1: Ich würde meine Kinder fahren.
0: 69.
1: Hab ich nie gemerkt. Finde ich eklig.
0: 1969. Die Sturmflut in Hamburg.
1: 62.
0: Da als die Deiche gebrochen sind.
1: 1962, ja.
0: Da sagt mein Vater zu mir, so Helga, jetzt schnappst du dir mal unser Paddelboot und dann paddelst du damit mal zur Schule.
1: Was?
0: Ja, Marianne, und dann bin ich da trotz der Sturmflut, bin ich da zur Schule gepaddelt.
1: Und bist du da angekommen?
0: Da bin ich angekommen.
1: Gut.
0: Eine Woche später.
1: Irgendwie
0: bin ich abgetrieben, buchst die Hude runter, Landungsbrücken,
1: Wahnsinn.
0: Pinneberg runter, St. Pauli,
1: Und dann haben sie dich gefunden.
0: Flensburg hoch.
1: Also.
0: Kiel die Ecke und Elmshorn. Da haben sie mich dann gefunden.
1: Da hatte dein Vater bestimmt schlechtes Gewissen, dass er dich doch losgeschickt hat.
0: Nee, Ärger habe ich bekommen, weil ich meine Murmeln verloren habe.
1: Ach wirklich?
0: Irgendwo bei Pinneberg sind die mir aus der Büchse gerutscht.
1: Auf jeden Fall habe ich... Was ist das?
0: Ach ja, der Elternbeirat hat zum Vormittagsbesäufnis eingeladen.
1: Wieso?
0: Na, weil die Schule wieder anfängt. Los, da können wir doch mal hin, auch wenn wir schon in Rente sind. Wir müssen uns beeilen, um 13 Uhr kommen die Gör wieder zurück.
1: Geh du, Mann. Viel Spaß.
0: Die dich haben. Montag, Marianne.
1: Montag.
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2: Unser Megamix des Monats, was für ein Brett war das, oder? Tja, aber das war nicht nur der Megamix des Monats. Nee, denn das war auch eure kleine Radioshow. Die geht jetzt zu Ende. Das war klein. Meine kleine Radioshow im September 2026. Im Oktober hören wir uns schon wieder. Dann ist der dicke Moderator auch schon wieder ein Jahr älter. Ja, ja, er geht ganz stark auf die 30 zu. Ja, ich hoffe, ihr hattet Spaß heute und ich hoffe, ihr habt einen ganz, ganz tollen September. Ich wünsche euch nur das Beste. Habt ganz, ganz viel Spaß bei allem dem, was ihr so tut und macht doch einfach mal was ganz Verrücktes, was ihr schon so lange machen wolltet und immer aufgeschoben habt. Jetzt ist es mal soweit. Im September muss es passieren. Bleibt oder werdet gesund, das sagt euer Moderator und wünscht euch alles Gute. Michael Klein-Luttmar.

Hallo und einen wunderschönen guten Abend für euch hier aus dem Sendestudio Spreewald. Hier ist er wieder, euer Bernie und die Retro-Hits der 80er Jahre. Heute, das ist der 8. September 2026 und wir gehen heute 37 Jahre zurück in die Vergangenheit und landen im Jahrgang 1989.

Ja, und im Jahr 1989, da hat sich zum Beispiel einiges verändert in den deutschen Singlecharts. Im August des Jahres 1989 wurde nämlich aus der Top 75 die Top 100, die es auch heute noch gibt. Das heißt, die Aufsteiger der Woche, die werden dann unter Umständen deutlich höhere Sprünge haben als vorher.

0: So, ich hoffe, ihr seid gut in die Woche gestartet und ja, ich kann euch jetzt schon versprechen, ich habe eine Menge toller Mucke für euch auf dem virtuellen Plattenteller liegen. Alles, was ich heute nicht so ganz jugendfrei anhören sollte, nein, es ist jugendfrei, die haben nur Schmerzen. Ja, ich werde darauf zurückkommen, wenn es soweit ist. So, meine Lieben, dann wünsche ich euch jetzt viel Spaß in den kommenden 2 Stunden Musik aus dem Jahr 1989, und zwar genau vom 8.9.1989.
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0: London Knights von den London Boys. Und ja, die London Boys, die setzen sich zusammen aus Adam Ephraim und Dennis Fuller und hatten rund um den Jahrzehntwechsel 1989-1990 ihre größten Erfolge. Ja, tragisch ist, dass sie im Jahr 1996 bei einem Verkehrsunfall durch einen betrunkenen Autofahrer in Österreich ums Leben kamen, nebst der Ehefrau von Edem, die damit auch dran beteiligt war. Ja, leider hat es diese drei Todesopfer gegeben und demzufolge hat es dann automatisch auch diese Band nicht mehr gegeben. Machen wir weiter mit einem deutschen Titel und haben auch hier gleichzeitig den Aufsteiger der Woche. Satte 44 Plätze ging es nach oben für Marius Müller Westernhagen. Und ja, jetzt spitzt er die Ohren und ja, welcher Song wird es wohl sein? 89? Ja, das war sexy. Ja, genau der Song. Denn es geht in diesem Song um einen älteren, wohlhabenden Mann, der wegen einer deutlich jüngeren, attraktiveren Frau sein altes Leben und seine Vernunft komplett über das Wort wirft. Du bist eine Waffe, für die es keinen Waffenschein gibt, singt er ja in dem Song. Und das ist damit gemeint. Ja, jetzt also Marius Müller-Westernhagen für euch.
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Roxette mit Dressed for Success, einer ihrer vielen großen Hits, die sie rausgebracht haben, war die Vorab-Single für ihr bahnbrechendes zweites Studioalbum Look Sharp. Und der Song, der kam eigentlich 1988 bereits raus. Im Anschluss daran kam The Look raus und The Look war dann weltweit ein absoluter der brach dann richtig durch, also der Song ging vollkommen durch die Decke und dann hat man 1989 halt Dressed for Success nochmal rausgebracht und dann wurde es auch ein Hit. Ja, manchmal braucht das mal so einen kleinen Schubser, damit so ein Titel auch Erfolg hat, ne? So, jetzt habe ich zweimal Stock Aitken Waterman für euch. Ja, viele lieben ihn, ich weiß. Diejenige, die jetzt als erstes eine Reihe, das ist die australische Sängerin Kylie Minogue und von ihr habe ich das Stück Wouldn't Change a Thing und ja, vielleicht ein, zwei, drei Takte zu dem Musikvideo, was dort aufgenommen worden ist. Das offizielle Video war nämlich ein Meilenstein für die Sängerin, da es das erste Musikvideo war, das sie nicht in ihrer Heimat Australien, sondern in London produziert und gedreht hatte. Aufgrund eines extrem engen Zeitplans wurde improvisiert. Die Kleidung stammte größtenteils aus Kylies

0: Sonja, mit You'll Never Stop Me Loving You. Das war mehr oder weniger eine One-Hit-Wonder von ihr. Die hat zwar den einen oder anderen Titel danach noch rausgebracht, der kam aber nicht mehr an den Erfolg heran, wie dieses Stück gerade von You'll Never Stop Me Loving You. So, wir schauen mal weiter und kommen jetzt zu einem richtig schönen, wunderschönen Indie-Pop-Band-Song der Gruppe The Beautiful Thaus, und das war gleichzeitig auch die Debütsingle Song for Whoever, und der ist richtig schön zum Mitswingen.
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0: Ja, unverkennbar, das waren natürlich die Bad Boys Blue mit dem Song Lady in Black. Der mysteriöse Text erzählt im typischen 80er Jahre Synthie-Pop-Gewand von einer unvergesslichen Begegnung mit einer geheimnisvollen, in Spitze gekleideten Frau in einem fernen Land, in dem Protagonisten das Herz stiehlt und danach spurlos in der Nacht verschwindet. So, ein Titel haben wir noch in der ersten Stunde und das ist auch zugleich der Neueinsteiger der Woche. Also heute vor 37 Jahren neu eingestiegen und das war eine absolute Granate, weil dieser Song landete in Deutschland, also später natürlich, Österreich, in der Schweiz, in Frankreich und in Norwegen, später auf Platz Nummer 1. Ja, und es geht um die Gruppe Kaoma, die französisch-brasilianische Popgruppe, und die haben ihren Riesenhit Lambada rausgebracht. Und ja, der Lambada stammt aus dem Portugiesischen und beschreibt eine peitschenartige Bewegung. Der dazugehörige sehr eng und hüftbetont getanzte Paartanz galt damals als so erotisch und wild, ich habe ihn also gemocht, dass er in einigen konservativen Teilen der USA zeitweise sogar gesetzlich verboten wurde. Naja, die Amis halt, ne? Manche Sachen ändern sich halt nie. Und brasilianische Leadsängerin Leola Brás kam leider im Januar 2017 bei einem tragischen Raubüberfall in ihrer Heimat Brasilien ums Leben, ist also nicht mehr unter uns und hat uns zumindest eine wunderschöne Titel dagelassen für die Menschheit und für die Zukunft mit ihrem Titel Lambada.
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0: Was eine geile Scheibe, ne? Tina Turner mit The Best. Und das ist bitte sicher eine ihrer triumphalsten und weltweit bekanntesten Welthits der Queen of Rock. Und das ist übrigens ein Cover gewesen, weil das Original ist ein Jahr älter, kommt aus dem Jahr 1988. Und ja, wahrscheinlich wissen es nicht alle. Bonnie Tyler, die hat den Song zuerst rausgebracht, allerdings in einer deutlich anderen Version, und Tina Turner hat dann ihren rockigen Bestandteil mit dazu genommen, wobei Bonnie Tyler ja gerade eigentlich auch relativ rockig singt, aber der Song ist überhaupt nicht angekommen von ihr, und ja, Bonnie Tyler hat damit ein Welthit gelandet, wissen wir alle. So, mittlerweile haben wir, ich guck mal auf die Uhr, ihr haut mir gerade eine Nachricht in die Quere. So, 19 Uhr und 9 Minuten. Und wir machen jetzt weiter mit der Sängerin Martika. Und die hat ihren größten Hit mit Toy Soldier gehabt. Ja, also Spielzeugsoldat im Endeffekt. Und da ging es mal wieder um den Kalten Krieg, den es damals ja zwischen den USA und der Sowjetunion respektive UdSSR, was ja damals bestanden hat, und ja, darauf war das halt abgezielt, dieser Song, und ist trotz alledem ein Hit geworden. Was heißt trotz alledem? Muss ja deswegen nicht schlecht sein, und viele Titel waren ja nun mal dabei, dieses Thema halt aufgegriffen haben und daraus einen Song kreiert haben.
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0: Rufus und Chaka Khan mit Ain't Nobody. Der kommt eigentlich aus dem Jahr 1983, war auch ein Riesenerfolg in diesem Jahr. Und den Riesenerfolg, den haben sie halt nochmal wiederholt im Jahr 1989. Und das war die Remix-Version von diesem Song. Ja, manchmal klappt's auch zweimal, ne? So, ich möchte noch mal ganz kurz eine Richtigstellung bringen. Ich habe vorhin erzählt, Toy Soldier von Matika wäre ein Antikriegslied. Damit lag ich absolut daneben. Das stimmt nämlich so nicht. Es ging um das Thema Drogensucht ist hier behandelt worden. Die damals erst 19-jährige Matika schrieb den Text basierend auf einer wahren Geschichte über den Kampf eines engen Freundes mit der Kokainabhängigkeit. Die Spielzeugsoldaten stehen dabei symbolisch für die Hilflosigkeit und die Kontrollverluste unter dem Einfluss von Drogen. Ja, so viel dazu. Das wollte ich nur richtig stellen, weil ich bin damals auch davon ausgegangen, dass es tatsächlich um Anti-Kriegssong handelt. Aber nein, ist soweit nicht richtig. So, jetzt kommen wir zu einer Band, ja, einer meiner Lieblingsband, mein Lieblingsduo in den 80er Jahren, die Pet Shop Boys. Und die haben so viele geile Songs rausgebracht. Ich habe viele, viele Maxi-Versionen. Dieser Song allerdings hier, den höre ich lieber in der Single-Fassung. Die Maxi finde ich weniger gelungen. Aber das ist Geschmackssache. Es geht um ein Cover. Der Song kam ursprünglich im Jahr 1987 raus. Und vom Sänger Paris Bridgeledge. Und der hatte It's Alright veröffentlicht, damit allerdings keinerlei Erfolg gehabt. Die Pet Shop Boys haben den Song ein wenig aufgemöbelt und ja, damit ist dann auch ein Hit zustande gekommen.
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0: Mike Olfe mit einer seiner zahlreichen großen Hits Innocent aus dem Jahr 89 und diesen Song hat sie mit der Sängerin Anita Hegerland aufgenommen und sie war nicht nur seine musikalische Partnerin, sondern auch seine damalige Lebensgefährtin und den Song, den haben sie gemeinsam mit damals noch sehr jungen Tochter Greta verdankt beziehungsweise dadurch inspiriert worden, dass sie diesen Song rausgebracht haben. So, jetzt kommen wir zu einer Jazz-Legende, ein Song aus dem Jahr 1967. Ja, so ist es manchmal. Louis Armstrong, What a Wonderful World. Und 67 ist er damit total baden gegangen. Der Song ist überhaupt nicht kommerziell irgendwie großartig aufgefallen. Es war schlicht und ergreifend Flop. Ja, und dann 21 Jahre später kam dann ein Film raus. Good Morning Vietnam mit Robin Williams. Ja, und der Film hat dafür gesorgt, dass der Song nochmal neu aufgenommen worden ist und daraus ein Riesenhit wurde.
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0: Back to Life ist der größte und stilprägende Welthit des britischen R&B und Dance-Kollektiv Soul to Soul. Der Song wurde im Mai 1989 veröffentlicht und entwickelte sich rasant zum ultimativen Sound of the Summer dieses Musikjahres. Er gilt bis heute als Meilenstein, der den typisch britischen Neo-Soul und Club-Sound im weltweiten Mainstream etablierte. Für ihren wegweisenden Performance auf diesen Song wurden Soul to Soul 1990 mit dem begehrten Grammy Award in der Kategorie Best R&B Performance by a Duo or Group prämiert. Wir kommen jetzt zur Gruppe Milli Vanilli. Ja, das waren diejenigen, die schön tanzen konnten, allerdings nicht singen. Und hier mit dem Titel Blame It on the Rain, und dieser Titel ist schon mehr ironisch zu sehen als alles andere. Der Songtext handelt davon, dass man der eigenen Fehltritte in Beziehungsfehler nicht selbst die Schuld geben soll, sondern sie sprichwörtlich auf den Regen abschieben kann. Angesichts des späteren Skandals um die Gruppe bekam dieser Text eine fast schon prophetische, ironische Note. Das war damit gemeint. Ja, Fehltritte, so viel dazu. Trotz alledem war der Song halt erfolgreich und der Song selbst war ja gut. Das will ich ja nicht in Frage stellen.
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liebe Kinder, das viele Aua von der Frau ist nach unbestätigten Mitteilungen mittlerweile wieder vorbei. Ihr geht wieder richtig gut, also macht euch keine Sorgen.

Frenchke ist eine der wegweisenden Chicago-Haushunde des US-amerikanischen DJs und Produzenten Lenny Lewis. Es gilt als eine der wichtigsten exotischen und gleich die provokantesten Club-Klassiker in der Geschichte der elektronischen Tanzmusik. Wegen dieser unverständlich hocherotischen Audio-Elemente löste der Song eine Welle der Empörung aus, selbstverständlich. Die britische Sendung BBC verbannte den Song komplett aus dem Radioprogramm für den amerikanischen Markt und spätere Radio-Edits wurden eilig eigene Versionen nachproduziert und den dann als jugendfrei rausgebracht. Vielleicht wurde der Song deswegen so berühmt und erfolgreich.

0: So, mein Lieben, wir sind am Ende der Sendung angekommen. Die Nummer 1, die kommt jetzt gleich noch romantlos. Das ist Jeff Bunny and the Master Mixers mit Swing the Mood. Ein sensationelles Debüt und Mega-Hit des britischen Pop-Projekts. Und der hat es tatsächlich geschafft, in sage und schreibe 13 Ländern auf der Spitzenposition zu landen mit seinem Hit, seinem wunderschönen Medley aus Rock'n'Roll-Klassiker der 50er und 60er Jahre. Und ich selbst habe mir auch die Schallplatte damals gehört, auch den Nachfolge-Hit. Den hören wir dann vielleicht irgendwann später mal. So, ich sage vielen Dank fürs Zuhören. Würde mich freuen, wenn ihr nächste Woche wieder dabei sein würdet. 1985 steht auf dem Programm. Ich sage wink, winke, bye, bye und bis zum nächsten Mal. Und jetzt gibt's noch den Hasen für euch, Jive Bunny.
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Ist das nicht schön? Ja, das ist nicht schön. Es ist wieder 20 Uhr, es ist Dienstagabend. Ja, einen wunderschönen guten Abend. Hier ist Music Just for Fun. So, wie ich das sehe, ist alles verbunden, es ist alles richtig geschaltet. Also nochmal, einen wunderschönen guten Abend! Was soll ich da noch groß zu sagen? Einen wunderschönen guten Abend, sagt er aus der Nähe von Hamburg aus Winsen an der Lue, der Heiko.

0: Und wie ich eben so schön lesen durfte in der einen Gruppe, wir sind da, deine Freunde, deine Moderationskollegen. Ich habe eigentlich erwartet, dass da noch der Spruch hinterkommt. Wer uns zum Freund hat, braucht keine Feinde mehr. Aber das ist egal, das ist live, das ist Sarkasmus pur. Stellvertretend für alle sage ich mal schöne Grüße, heute mal von Nord nach Süd. Ich sage schöne Grüße Richtung Dithmarschen, Richtung Cuxhaven, hier in meine Nachbarschaft nach Winsen, nach Berlin, nach Göttingen, nach Frankfurt, nach Thüringen, nach Franken und in Schwabenländle. Und ich weiß, es sind einige Stationen bei, die mich heute Abend das erste Mal hören. Schönen Abend auch zu euch. Was bedeutet Music Just for Fun? Ja, ich mache eigentlich das, wo ich gerade Bock drauf habe. Das können mal 70er, 80er sein. 80er, 90er oder so wie heute. Mitte bis Ende der 2000er. Was ich damit sagen will, heute gibt es ein bisschen was auf die Mütze aus dem Airplay und natürlich aus den deutschen Dance-Charts. Alles, was so zwischen 2005 und 2010 aktuell war, habe ich rausgesucht. Und ich habe gerade eben eine Minute Versendung gesehen. Einer hat sich da reingeschlichen aus dem Jahre 23. Der gehört da eigentlich nicht rein, aber egal. Während der laufenden Sendung ändere ich die Playliste nicht mehr. So, schönes Intro, PFM The Arrival, das Original kommt von ABBA, aus dem Jahre 76, glaube ich. Und Mike Oldfield hat das Ding in den 80ern auch nochmal neu aufgepustet. Doch die nächsten zwei Stunden wünsche ich viel Spaß, wenn es heißt Music Just for Fun mit Heiko. Bis 22 Uhr, auf geht's!
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0: Wir starten gleich mit dem Track aus dem Jahre 2005. Da ist es erschienen. So richtig bekannt geworden ist es erst im Jahre 2006. Ich sag's nur Fußball-WM, ja. 13. Oktober 2005 kam das Album raus. Da war das schon drauf. Musik von Bob Sinclair aus Frankreich. Und ich denke mal, vom Hören sollte das auch noch jeder kennen. The Love Generation. From Jamaica.

0: Bob Sinclair, The Love Generation, die Fußball-WM 2006 lässt grüßen. Jetzt lösen wir noch mal ein paar Verbrauchertipps aus und dann geht's gleich weiter.
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0: Ja, dann sag ich mal Dankeschön in die Nachbarschaft an den Thomas. Wir bleiben im Jahr 2005. Confession on a Dance Floor heißt das Album, was sie da rausgehauen hat. Musik von Madonna.

Richtiger schöner Dance-Hit aus dem Jahre 2005, Madonna, Hang Up. Ein Jahr später kam diese Scheibe hier raus und das Ding wurde no fighting. Im März 2006 veröffentlicht. Musik von Shakira, Hips Don't.

Hips Don't Lie, Shakira featuring Wyclef Jean. 2006 war das. Und ich habe eben schon gesagt, ein 2023er hat sich dazwischen geschlichen. Ich hau ihn jetzt einfach rein, ist auch eine gute Laune Nummer. Ach, hier ist Pink. Ganz genau, Januar 23, Pink, das ist Trustfall.

Das ist wirklich ein echter Vertrauensfall, ne? Trustfall, Pink, Außenbarre 23. Bei RCA Records erschienen. Ich mag das Ding. Ich weiß nicht warum. Mir macht es gute Laune. Apropos gute Laune. 2008 kam genau die Scheibe hier raus. Tada heißt das Album. 2006 ist es erschienen, nicht 8. Ich weiß, lesen müsste man können. Musik aus New York. Musik von den Skisser Sisters. Und ich lese gerade, ich stotter bei ihm da im ländlichen Gebiet. Ach, da ist das 3G wohl noch nicht ganz so ausgebaut.

I Don't Feel Like Dancing. Dieses Kiss aus Sisters aus dem Jahre 2006. Ein Jahr später, 2007, kam die nächste Scheibe raus. Es soll ja vorbei sein, angeblich jetzt mit dem Sommer. Lassen wir uns mal überraschen. Aber diese Truppe hier, die holt den Sommer nochmal zurück, glaube ich. Musik aus den deutschen Landen, Musik aus Hannover. Überwiegend Spanisch. Marquez.

0: Wie ihm schon gesagt, überwiegend singen sie Spanisch, kommen aber aus Deutschland, haben italienische Wurzeln. Marquez. Vayamos, compañeros. Was so viel heißt wie, ich habe keine Ahnung. Wir gehen hoch nach Schweden.
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0: Mit bürgerlichem Namen heißt er Jonas Altberg.

Ach ja, das waren noch Zeiten. Rihanna, Please Don't Stop the Music 2007. Das waren so die Anfangszeiten meines Internetradio-Auftrittes. 2006, ja, war meine erste Sendung damals. Meine Fresse, 20 Jahre mache ich den Scheiß schon. Ach ja, wo die Zeit hingeht, es ist echt Wahnsinn. Apropos auf die Mütze, das Original ist auch schon etwas älter, aber diese Neuversion oder Neuauflage aus dem Jahre 2007 kennt garantiert auch jeder. Michael Mind featuring Manfred Mann's Earth Band. Und Manfred Mann's Earth Band sollte eigentlich jedem was sagen, der so ein bisschen musikalisch bewandert ist. Wie ich finde, eine richtig gelungene Version, eine Coverversion. Blinded by the Light.

0: Für mich ist das auch so ein subjektives Lied, Gute Laune. Michael Mind, das sind Jens Kindervater und Frank Sanders als Produzenten dahinter. Blinded by the Light. Jetzt gibt's noch wieder ein paar Verbrauchertipps, falls ihr die hören dürft. Und dann geht's weiter mit Musik aus Deutschland.
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0: Musik aus dem August 2007. Candela. Genau, Culture Candela. Echter Hammer, ey.

Eine Mischung aus Reggae und Dancehall, Culture Candela. Aus dem gleichnamigen Album Culture Candela, Hammer. Released am 10. August 2007. Und ich weiß gar nicht, wo kommen sie her? Ich habe so im Hinterkopf, dass sie noch irgendwie aus Berlin kommen. Ich bin mir aber absolut nicht sicher. Ganz genau wie die nächste Scheibe, da hatte ich ja erst die Anzeige DJ Ötzi. Nein. Wir sind nicht auf einer Malle-Party oder ähnliches. Das kann der Mann vom Bergfest aus dem Osten machen. Musik von Ich und Ich. Vom selben Stern.

0: auch das Album hieß vom selben Stern damals 2007. Die bekanntesten Namen hinter Ich und Ich, Annette Humpe und Adel Tawil. Ferner noch Florian Fischer, Sebastian Kirchner als Produzenten im Hintergrund. Und ich lese gerade, ja, Gott sei Dank, dass morgen nicht Montag ist. Nein, das ist richtig. Morgen, weil wir sind jetzt in der Live-Sendung, ist Mittwoch. Und der Mittwoch, glaub mir eins, mein lieber Sascha, also Mittwoch ist der minder bemittelte Cousin vom Montag. Ganz genau so, ja. Musik von Zweiraumwohnung aus dem Jahre 2007. 36 Grad heißt der Titel, heißt auch das Album. Elektropop aus deutschen Landen. Na, was ist denn, hä?
1: Guck mal, was die Jungs da hinten tun. 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
0: Also wirklich.
1: Dann immer wieder.

Naja, ich habe ja eben gelesen, in der Dachgeschosswohnung sind auch schon wieder 30 Grad. In Franken auf jeden Fall. Eben hatten wir ihre Schwester Annette. Und das ist Musik von Inga Humpe mit Tommy Eckert. Die Zweiraumwohnung, 36 Grad. Ja, wenn man in einer Dachgeschosswohnung noch den Ventilator einschaltet, dann hat man einen Umluftofen, ich weiß. Das Leben kommt mir gar nicht hart vor. 2007, die Zweiraumwohnung. 2009, Darum lieben wir heißt das Album. Das ist Musik von Cassandra Steen featuring Adel Tawil.

Cassandra Steen und Adel Tawil, Stadt, so heißt der Track, aus dem Jahre 2009. Bei dem nächsten Ding habe ich jetzt ein ganz kleines Problem, sage ich ganz ehrlich. Ich kann irgendwie die ganzen Infos hier nicht mehr lesen. Irgendwas hat da fürchterlich, also die Infos durcheinander gewürfelt. Ich weiß nur, diese gute Frau, die das Ding singt, die kommt aus München, ist ausgebildete Gesangslehrerin, arbeitet immer noch als Studio- und Hintergrundsängerin, Backgroundsängerin für verschiedene Projekte. Und dieses Ding hat sie im Jahre 2010, ganz genau im September, auch rausgebracht unter dem Namen Colina. Ja, sie heißt, wenn ich das lesen könnte, könnte ich es wohl lesen, aber egal. Kennt jeder 2010, ich habe gesagt, heute Abend gibt es zwischendurch immer wieder richtig auf die Mütze und das ist so ein Ding, das ist Colina mit Farben. Ich muss mein Archiv morgen nochmal genau aufräumen, also... So, auf geht's!

Wir lagen träumend am Meer, ja, das muss schon lange, lange her sein. Dancefloor Hit aus den 2010er Jahren, Colina, Farben. Weiter geht's mit Musik aus Frankreich, David Guetta.

So, wisst ihr was, Freunde? Letzter Titel vom Stundenwechsel. Und da hauen wir nochmal richtig rein. Tunnel Allstars featuring DJ Janni. Wer kennt das Ding noch genau? Klaus Doldinger aus den 80ern. Der Flug auf dem Glücksdrachen. Wer kennt sie nicht? Die unendliche Geschichte.

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3: Der Flug auf dem Glücksdrachen. Michael Ende hat das Ding geschrieben, die unendliche Geschichte. Klaus Doldinger hat das Ding im Original produziert und überhaupt gemacht. Auf dem englischen Soundtracks hieß das Ding Bastian's Magic Flight. Wir machen einen Sprung zurück aus dem Jahre 2010 oder 9, wann war das? Nee, 2006 war das sogar. Gut, dann gehen wir noch ein Jahr zurück ins Jahr 2005. Musik aus Nordengland. Ich durfte ihn schon persönlich kennenlernen, Mr. Sean Baker. Explode 2. Ich hatte das Vergnügen, zweimal mit ihm in der Disco live zusammenarbeiten zu dürfen. Es waren geniale Abende, das hat so viel Spaß gemacht. Und das war eigentlich der erfolgreichste Titel, mit dem er sogar in den Verkaufscharts in den Top 40 gekommen ist. Music Just for Fun am Dienstagabend oder falls ihr die Wiederholung hört, es ist Samstagabend, kurz nach 7. Mit Musik von Sean Baker, hier ist Explode 2.

0: Ja, Mitte der 80er Jahre hat er schon angefangen, in Nordengland in den Clubs aufzulegen. Sean Baker. Ich weiß gar nicht, ob er heute noch irgendwas macht, aber diese Zeit, wo das Ding wirklich aktuell war, wo er seine Hochzeit hatte, Anfang bis Ende der 2000er Jahre, das war schon geil. Und wie gesagt, ich durfte ihn zweimal kennenlernen. Da sind eben viele, viele, viele Erinnerungen wieder wach geworden. Viele schöne Erinnerungen, aber auch nicht so schöne, weil die nächsten Tage waren immer sehr kopfschmerzenhaft behaftet, sage ich mal ganz böse. Ihr könnt euch vorstellen, was damals in den Clubs abgelaufen ist und ja, es war einfach nur schön. Irgendwie. Wir starten nochmal ganz kurz so einen kleinen Werbeträger und dann machen wir weiter mit Musik aus den Niederlanden. Genau, aus Holland kommt die nächste Scheibe dann.
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0: Genau, die nächste Scheibe kommt aus Holland. Ihr wisst ja, ne, wer dreimal durch die Prüfung fällt, der kriegt ein gelbes Nummernschild. Mit Wohnwagen, genau. Nein, das ist Musik von 24/7. Oktober 2007 kam das Ding raus. Nach Slave to the Music, Is It Love, Take Me Away, kam die Scheibe hier irgendwann mal. Like Flames.

Wer mehr von solcher Musik haben möchte, schreibt mir bitte unter studiovinson@web.de. Tropical Dance Charts aus den 2000ern, Hands Up aus den 2010ern. Wäre schön, sowas mal zu wissen.

Musik von 24/7 aus den Niederlanden, aus Holland. Like Flames. Das Original, wie gesagt, kommt von der Gruppe Berlin. Aus den 80ern war das, glaube ich, oder waren das schon 90er? Ich weiß es nicht. Auch hier Take a Breath Away, Top Gun, erster Teil. Daher kennt ihr die ganz richtig. So, was ich hier schon wieder lese oder sehe, ist ein Becher Kakao oder soll das Kaffee sein? Weiß ich nicht. Also wirklich, Sascha, das glaubt dir wirklich keiner. Wenn du das jetzt wirklich trinkst, dann kann ich nur sagen, der kleine Sascha möchte aus dem Bällebad abgeholt werden. Ja.

Man sollte während einer Live-Sendung nicht rumspielen mit dem Echo. Zweimal verdrückt, ja. Das ist live. Das Original aus den 80ern, John Parr, Saddam was Fire, The Man in Motion. Hier neu aufgecovert, Two for Grooves aus dem Jahre 2008.

Saturn Must Fire. Writing on the Wall, wie es richtig heißt. Two for Grooves. Das Musik aus dem Dezember 2007. The Commercial Club Crew.

So, da ist die gute Frau mir eben ins Wort gefallen, als ich mit der Moderation noch gar nicht durch war. Musik aus Deutschland, The Commercial Crab Club Crew. Rick Tail und Chris von Dutch, bürgerlich Frank Nennings und Patrick Scholl. So, weiter geht's. Zwei Titel am Stück. Take Me Home Tonight, Red Sakura. Und danach The Riddle, Marco von Baskin. Beides aus dem Jahre 2008.

Also, ich hab's notiert, man sollte auch das Mikrofon aufmachen, wenn man reden will. Das Original kennt garantiert jeder aus dem Jahre 1984. Nick Kershaw, The Riddle. Und das ist keine Coverversion von Gigi D'Agostino. Nein, das ist Marco van Basten aus dem Jahre 2008. The Riddle. Es war ein bisschen mehr Drive drin und davor hatten wir Red Sakura Take Me Home Tonight. Das Original kommt aus den 80ern, 86 von Eddie Money. Genau, wer das noch alles kennt, sei ja gepriesen, sag ich mal. Dann seid ihr mindestens genauso alt wie ich. Und nochmal meine E-Mail-Adresse studiowinsen@web.de für Fragen, Anregungen oder irgendwie Wünsche der Sendung. Genau. Wir machen weiter mit Musik von DJ Lazar. Genau, eine Frau, ein weiblicher DJ aus dem Jahre 2008. Machen wir mal, ne? Auf geht's.

0: Sunny Marleen, heute nennt sie sich so DJ Lazard. I'm alive. Ja, Freunde, wer wie... Ey.
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0: Ja, danke schön, Thomas. Das Ding sollte eigentlich jetzt nach meiner Moderation kommen, aber irgendwie hat die Taste nicht geklemmt oder ähnliches. Nein, wer wie ich in den 70ern groß geworden ist, wer in den 80ern zur Schule gegangen ist, ab 92 in den Diskotheken gearbeitet hat, also nach dem Wehrdienst und der weiß, warum ich die 70er, 80er Musik liebe, die 90er und auch dieses ganze aus dem Jahre 2000 bis heute Hands Up, so ein bisschen, nicht ganz Hardcore-Techno, aber ich bin überall zu Hause, solange es nicht Deutschrap oder Gangster-Rap oder wie auch immer man das nennt. Ich gönne euch eine kleine Verschnaufpause mit Musik aus dem Jahre 2005, All the Right Reasons, also alles die richtigen Gründe. September 2005 kam das Ding raus. Musik von Nickelback.

0: Musik aus Alberta, aus Kanada. All the right reasons, alle die richtigen Gründe. Nickelback.
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0: Ja, wer möchte das nicht gerne sein, ein Rockstar? Aber als ich das nächste Ding rausgesucht habe gestern Nachmittag, aus dem Dezember 2010, habe ich gedacht, geil. Da bringst du einen richtigen Spruch zu. Mein imaginärer Redakteur im Hinterkopf sagte, Alter, das kannst du nicht bringen. Das ist völlig außer der Reihe. Wo ich gesagt habe, scheißegal, Music just for fun. Und als ich den Text dann in der Vorschau wieder gehört habe, fielen mir genau zwei Mädels ein. Die eine kommt aus Berlin und die andere in Ansbach oder aus Ansbach. Und wer auf den Text achtet, das kann ich mir so richtig gut vorstellen, wenn diese beiden zusammen sind. Schöne Grüße an Bettina und an Sabine.

Also ich will mir das gar nicht vorstellen, wie es sich anhört oder was da passiert, wenn Tina und Sabine da zusammen losziehen. Nein, wirklich nicht. Die nächste Scheibe kommt aus Schweden. Sommer 2009 war das Ding ganz, ganz, ganz aktuell. Agnes nannte sie sich und eigentlich heißt sie Agnes Emilia Carlsson 1988 am 6. März in Vänersborg. Genauso weiß das Kaff. Geboren, aber Airplay vom Allerfeinsten. Ihr kennt das Ding. Agnes, release me.

Musik aus dem Sommer 2009. Mit dem Ding hat sie wirklich ihren Durchbruch geschafft damals. Agnes Emilia Carlsen aus Schweden. Release me! Ach komm, wir gehen nochmal rüber nach Amerika. Musik von Katy Perry hau ich jetzt mal rein hier. Aus dem Jahre 2010.

Teenage Dream heißt das Album, was 2010 erschienen ist, im Oktober. Katy Perry, Fireworks. Gute Laune Musik vom Allerfeinsten. 2009 kam die Scheibe raus. Album heißt Animal, 7. August 2009. Musik von Keisha. Come on.

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2: Wer kennt es nicht? TikTok. Erinnert mich irgendwie so ein bisschen an die Klopf-Klopf-Witze von damals. Klopf-Klopf, wer ist da? Das geht dich gar nichts an. Musik von Kisha 2009. Die letzte Scheibe kriege ich, glaube ich, nicht mehr ganz ausgespielt, bevor der Feierabend dazwischen greift. Aber egal. Musik aus Frankreich, Musik, aus England. La Rue. Französisch klingt nur der Name. Aus England kommen sie. Release am 21. Juni 2009. Richtig schönes Ding. Das ist Bulletproof. Wir sind kugelsicher, oder?

Leute, wisst ihr eigentlich, was wirklich enorm ist, wenn man 2 Stunden Sendung hat? Man die ersten 10 Minuten denkt, mein Gott, die Zeit geht gar nicht vorbei und guckt auf die Uhr. Und da sind die 2 Stunden schon wieder ratzfatz rum. Und deswegen kann ich nur sagen, genau jetzt... genau jetzt kann ich sagen, danke, danke, danke schön fürs Einschalten, fürs Zuhören, fürs Buchen der Sendung. Das war Music Just for Fun, die Live-Sendung am Dienstagabend um 20 Uhr oder die Wiederholung am Samstagabend um 18 Uhr. Ich freue mich, dass ihr bis dato durchgehalten habt, dabei geblieben seid und auch, wenn manchmal die Musik nicht so ganz nach eurem Geschmack ist, aber ich mache oder versuche für alle was zu machen. Woche zu Woche immer ein Thema, ein Jahr, was wir da raushauen. Oder ich zumindest. Und ich find's toll, es macht mir immer wieder Riesenspaß und ich freue mich wirklich, dass ihr dabei seid. Wie geht's heute Abend weiter? Bei mir bei Lue geht's weiter mit dem Nachtexpress aus Bremen. Mit dem grauen Harald von der Schnitzelfarm. Morgen Abend fällt das Bergfest leider aus. Bis Ende September ist das Bergfest im Urlaub. Donnerstagabend ab 20 Uhr mit meinem Nachbarn, mit dem Thomas Flickel, die Retro-Charts. Oh scheiße, ich muss die Schlagzeilen noch fertig machen. Egal. Freitagabend ab 18 Uhr das Wochenende mit Sabine. 4 Stunden live, wenn ihr wollt. Sonntagmorgen. Der Wachermacher fällt auch aus. Der gute Mann ist noch im Krankenhaus. Montag, 18 Uhr. Die Kult 80er mit dem Jack. Und am Montag ab 22 Uhr den Chartbreaker mit dem Sascha aus dem Schwalbenländle. Und Dienstag bin ich schon wieder für euch da. Ich sag Tschüss und Bye-bye mit einem Titel, den ich sehr geil finde. Bis nächste Woche. Tschüss und Bye-bye. 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

0: und Sachsen stecken. Jetzt hat die Polizei den mutmaßlichen Stromsaboteur geschnappt. Der 48-Jährige ging den Beamten bei einem Kraftwerk in NRW ins Netz. Er hatte Sprengstoff dabei. Zu den Angriffen auf die kritische Infrastruktur sagt der Sicherheitsexperte Frank Umbach bei NTV.
1: Wir haben generell das Problem, dass die Anschlagsserie vor allem im Kontext russischer hybrider Kriegführung deutlich zugenommen hat. Und dann haben wir eben auch noch Anschläge eben von diesen linksterroristischen Gruppen. Auch da gilt es in den folgenden Monaten noch zu klären, ob es da vielleicht auch eben Verbindungen ins Ausland gibt.
0: Die GEW ist schockiert über die neuesten PISA-Ergebnisse. Die 15-jährigen Schülerinnen und Schüler in Deutschland haben in Naturwissenschaften, Mathe und Lesen so schlecht abgeschnitten wie nie zuvor. Es brauche jetzt einen Masterplan gegen Bildungsarmut und soziale Ungerechtigkeit, so die Bildungsgewerkschaft. Und Bildungsministerin Karin Prien sagt:
2: Für Deutschland ist beunruhigend, dass der Kompetenzrückgang im Trend nach unten geht. Und für Deutschland ist darüber hinaus außerordentlich beunruhigend, dass die soziale Schere weiter aufgeht und sich nicht schließt. Das, was wir hier sehen, entspricht dem, was wir auch im letzten und vorletzten Jahr gemessen haben. Insofern ist es nicht überraschend. Das macht es keinen Deut besser, aber es ist nicht überraschend.
0: Bei der Digitalisierung kommen die deutschen Großstädte voran. Das zeigt der Smart City Index von Bitkom. Stuttgart ist im Ranking ganz vorn, gefolgt von München und Hamburg. Das Problem, nicht alle Städte haben genug Geld, um digitale Projekte voranzubringen. Helfen könnte da mehr Zusammenarbeit. Bitkom-Geschäftsführer Ralf Wintergerst.
3: Guckt, wie ihr die Anwendung teilen könnt, vielleicht auch in der Unterstützung dieser Anwendung, denn die anderen Städte hätten vielleicht auch einen Vorteil, wenn ihre Applikation auch nochmal weiter genutzt werden würde. Man könnte sich auch die Kosten für den Support und die Weiterentwicklung teilen, weil das spart jedem und allen Geld und man muss das Rad nicht neu erfinden.
0: Da Vinci, Marie Curie und Beethoven oder doch eher Eisvogel, Weißstorch und Bastölpel? Die Umfrage, wie die nächsten Euroscheine aussehen sollen, läuft. Noch knapp 2 Wochen lang kann man auf der Seite der Europäischen Zentralbank die Entwürfe angucken und bewerten.
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5: Mit KI-Support. Viele Wolken gibt es heute Abend und in der Nacht. Dazu kommt immer mal wieder Regen runter, später eher einzelne Schauer. Die Tiefstwerte liegen zwischen 18 und 9 Grad. Morgen bleibt es oft wolkig, an den Alpen kann auch mal länger Regen dabei sein und vereinzelt gibt es Gewitter. Dazu maximal 23 Grad.
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1: Im Studio Fabian Hoffmann. Schönen guten Abend. Die Ergebnisse der PISA-Studie sind dramatisch für Deutschland. Das hat Bundesbildungsministerin Prien gesagt. Das Thema Bildung müsse zu einer Top-Priorität in Politik und Gesellschaft werden. Die 15-jährigen Schülerinnen und Schüler haben im PISA-Vergleich so schlecht abgeschnitten wie nie zuvor. Burkhard Naumann von der Bildungsgewerkschaft GEW kritisiert:
2: Wir ziehen gerade Lehrkräfte von Schulen ab, damit sie woanders, wo natürlich der Bedarf größer ist, unterrichten. Aber sie unterrichten dort eben in Fächern, für die sie gar nicht ausgebildet sind, wo sie sich selbst erstmal das Wissen aneignen müssen, sich mit dem Lehrplan auseinandersetzen müssen, statt eben auf Lehrkräfte zurückzugreifen, die da schon lange Erfahrung drin haben.
1: Tagelang haben Ermittler nach dem mutmaßlichen Stromnetzsaboteur gefahndet. Jetzt ist er der Polizei ins Netz gegangen. Mehr von Tom Husse.
3: Der 48-Jährige ist dem Beamten nicht weit von einem Kraftwerk bei Aachen aufgefallen. Er hatte Sprengstoff dabei, als er festgenommen wurde. In der Nähe stand auch noch ein Zelt. Auch da waren Sprengladungen deponiert. Der Mann soll hinter Angriffen auf Umspannwerke in NRW, Sachsen und Brandenburg stecken. Er soll mehrere Bekennerschreiben verfasst und auch mit vollem Namen unterschrieben haben. In den Briefen nennt er den Kampf gegen fossile Energieträger als Motiv für die Anschläge.
1: Unter dem Eindruck des AfD-Erfolgs in Sachsen-Anhalt debattiert der Bundestag diese Woche übers Geld. Finanzminister Klingbeil hat zum Start der Haushaltswoche einen Spagat versucht. Einerseits lobt er den Reformkurs der Bundesregierung, andererseits warnt er davor, zu weit zu gehen und den Sozialstaat abzubauen. Die Digitalisierung in Deutschlands Großstädten macht Fortschritte. Das zeigt der aktuelle Smart City Index von Bitkom. Ganz vorne sind mit dabei Stuttgart, München und Hamburg. Die haben das nötige Geld, um digitale Projekte voranzutreiben. Die Top-Städte haben aber auch eine andere Gemeinsamkeit. Dazu Bitkom-Geschäftsführer Ralf Wintergerst.
4: Große Universitätsstädte, wirklich sehr große Städte, schneiden oft deswegen besser ab, weil sie einfach eine digital affinere Bevölkerung haben. Weil Universitäten haben oft einen hohen Korrelation. Viele junge Leute, die Computer benutzen, die ziehen einfach sozusagen diese Dinge an.
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5: Mit KI-Support. Viele Wolken gibt es heute Abend und in der Nacht. Dazu kommt immer mal wieder Regen runter, später eher einzelne Schauer. Die Tiefstwerte liegen zwischen 18 und 9 Grad. Morgen bleibt es oft wolkig, an den Alpen kann auch mal länger Regen dabei sein und vereinzelt gibt es Gewitter. Dazu maximal 23 Grad.
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1: Im Studio Fabian Hoffmann. Schönen guten Abend. Er soll hinter Angriffen auf Umspannwerke in Brandenburg, NRW und Sachsen stecken. Jetzt hat die Polizei den mutmaßlichen Stromsaboteur geschnappt. Der 48-Jährige ging den Beamten bei einem Kraftwerk in NRW ins Netz. Er hatte Sprengstoff dabei. Zu den Angriffen auf die kritische Infrastruktur sagt der Sicherheitsexperte Frank Umbach bei NTV.
2: Wir haben generell das Problem, dass die Anschlagsserie vor allem im Kontext russischer hybrider Kriegführung deutlich zugenommen hat. Und dann haben wir eben auch noch Anschläge eben von diesen linksterroristischen Gruppen. Auch da gilt es in den folgenden Monaten noch zu klären, ob es da vielleicht auch eben Verbindungen ins Ausland gibt.
1: Die GEW ist schockiert über die neuesten PISA-Ergebnisse. Die 15-jährigen Schülerinnen und Schüler in Deutschland haben in Naturwissenschaften, Mathe und Lesen so schlecht abgeschnitten wie nie zuvor. Es brauche jetzt einen Masterplan gegen Bildungsarmut und soziale Ungerechtigkeit, so die Bildungsgewerkschaft. Und Bildungsministerin Karin Prien sagt:
3: Für Deutschland ist beunruhigend, dass der Kompetenzrückgang im Trend nach unten geht. Und für Deutschland ist darüber hinaus außerordentlich beunruhigend, dass die soziale Schere weiter aufgeht und sich nicht schließt. Das, was wir hier sehen, entspricht dem, was wir auch im letzten und vorletzten Jahr gemessen haben. Insofern ist es nicht überraschend. Das macht es keinen Deut besser, aber es ist nicht überraschend.
1: Bei der Digitalisierung ist keine andere deutsche Großstadt so weit vorn wie Stuttgart. In einem Bitkom-Ranking verdrängte Stuttgart München von Platz 1. Punkten konnte die Stadt etwa mit ihren Angeboten in den Bereichen Energie und Umwelt sowie der Verwaltung. Auf Platz 3 landet Hamburg. Da Vinci, Marie Curie und Beethoven oder doch eher Eisvogel, Weißstorch und Bastölpel? Die Umfrage, wie die nächsten Euroscheine aussehen sollen, läuft. Noch knapp 2 Wochen lang kann man auf der Seite der Europäischen Zentralbank die Entwürfe angucken und bewerten. Der BVB ist mit einem knappen Sieg in die neue Champions-League-Saison gestartet. Zu Hause gab es gegen die Spanier vom FC Villarreal einen 3:2-Erfolg. Heute ist aus deutscher Sicht dann Stuttgart gegen Viking Stavanger aus Norwegen gefordert. Morgen sind die Bayern und Leipzig dran.
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4: mit KI-Support. Viele Wolken gibt es heute Abend und in der Nacht. Dazu kommt immer mal wieder Regen runter, später eher einzelne Schauer. Die Tiefstwerte liegen zwischen 18 und 9 Grad. Morgen bleibt es oft wolkig, an den Alpen kann auch mal länger Regen dabei sein und vereinzelt gibt es Gewitter. Dazu maximal 23 Grad.
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2: Im Studio Fabian Hoffmann. Die Ergebnisse der PISA-Studie sind dramatisch für Deutschland, das hat Bundesbildungsministerin Prien gesagt. Das Thema Bildung müsse zu einer Top-Priorität in Politik und Gesellschaft werden. Die 15-jährigen Schülerinnen und Schüler haben im PISA-Vergleich so schlecht abgeschnitten wie nie zuvor. Burkhard Naumann von der Bildungsgewerkschaft GEW kritisiert:
3: Wir ziehen gerade Lehrkräfte von Schulen ab, damit sie woanders, wo natürlich der Bedarf größer ist, unterrichten, aber sie unterrichten dort eben in Fächern, für die sie gar nicht ausgebildet sind, wo sie sich selbst erstmal das Wissen aneignen müssen, sich mit dem Lehrplan auseinandersetzen müssen, statt eben auf Lehrkräfte zurückzugreifen, die da schon lange Erfahrung drin haben.
2: Die Polizei hat den Mann gefasst, der hinter Angriffen auf die Umspannwerke in Deutschland stecken soll. Er wurde bei einem Kraftwerk in der Nähe von Aachen festgenommen. Der 48-Jährige hatte Sprengstoff dabei. Die Ermittler hatten international nach ihm gefahndet. Unter dem Eindruck des AfD-Erfolgs in Sachsen-Anhalt debattiert der Bundestag diese Woche übers Geld. Finanzminister Klingbeil hat zum Start der Haushaltswoche einen Spagat versucht. Einerseits lobt er den Reformkurs der Bundesregierung, andererseits warnt er davor, zu weit zu gehen und den Sozialstaat abzubauen. In der Königsklasse rollt wieder der Ball. Borussia Dortmund hat zum Auftakt in der Fußball-Champions League einen knappen Heimsieg eingefahren. Endstand gegen den FC Villarreal aus Spanien 3:2. BVB-Coach Niko Kovac:
4: Unterm Strich sehr wichtig. Erstes Spiel zu Hause, Champions League. Wir haben gewonnen gegen einen wirklich sehr guten Gegner. Und weil wir haben jetzt die nächsten beiden Auswärtsspiele und das ist deswegen umso wichtiger.
2: Heute ist aus deutscher Sicht dann der VfB Stuttgart gegen Viking Stavanger aus Norwegen gefordert. RB Leipzig und der FC Bayern sind morgen im Einsatz. Die deutschen Basketballfrauen können einen riesigen Erfolg feiern. Sie haben es erstmals ins Viertelfinale bei einer WM geschafft. In der Quali-Runde setzte sich das DBB-Team souverän mit 94:56 gegen Südkorea durch. Im Viertelfinale bei diesem Heimturnier wartet in Berlin nun Europameister Belgien.
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5: Mit KI-Support. Wolkig bis grau ist es heute oft und von den Alpen bis nach Ostbayern kann auch länger mal Regen runterkommen, vereinzelt mit Gewitter, später wird es zwischendurch freundlicher, an der Nordsee sind dazu Sturmböen möglich. Die Höchstwerte liegen heute bei 17 bis 23 Grad. Morgen bleibt es meist trocken, mit mehr Auflockerungen und maximal werden es bis zu 24 Grad.
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